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0: Stefla Chef in der Goldigen Mitte oder im Holunder, wie der Song heisst, halbe sechs.
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0: Na, guten Morgen wünschen wir dem, ja, doch endlich grauen Mittwoch, 10. Juni. Wir sind schon bald Mitte Juni, sind so definitiv im Sommer angekommen, wenn das Wetter jetzt auch noch nicht so etwas lassen vermuten. Heute haben wir auch noch einen grauen, zwischen auch nassen Tag vor uns. Dann ab morgen, vor allem auf das Wochenende zu, kommt aber die Sonne oder Sommer wieder zurück und die Temperaturen gehen die Opsi. Jasmin Wüthrich.
2: Ja, das pünktlich auf den Start von Schutt Weltmeisterschaft Kanada, Mexiko und in den USA. Die Wärme, die geht morgen los und so starten dann auch die Public Viewings hier in der Region. Und wenn wir ehrlich sind, es ist einfach halt schon schöner, wie man bei warmen Temperaturen draussen hocken und schauen kann, wo dabei nicht verregnet wird.
0: Ja, unbedingt. Und von den Public Viewings im Neo-Eisland haben wir es heute Morgen noch. Wir haben nachgefragt, wie die Vorbereitungen laufen. Die WM, die steht ja also wirklich vor der Tür. Bevor es losgeht, schauen wir jetzt heute Morgen in Sportstory noch einmal zurück auf die letzte WM vor vier Jahren und hören, was die Schweizer Nazi dann noch hat fertig gebracht.
2: Wir haben es aber sportlich nicht nur vom Schutten, sondern auch vom Säckeln. Am Sonntag war die Bern zum 40. Mal der Frauenlauf. Was der Frauenlauf für eine Bedeutung hat und was sich seit dem ersten Frauenlauf im 1987 alles hat verändert, der gehört jetzt morgen auf Neo 1.
0: Merci, Jasmin.
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0: Eben, noch einmal ändern die trüben Tage, vor allem die Alpen nach, kann also noch häufiger regnen. Mittelland kippt es dann doch, muss jetzt am Vormittag ändern auf die trockene Seite. Die Wolken können ja mal ein bisschen auflockern, aber es tut dem Nami eben ändern wieder mehr zu. Kann ja auch wieder ein bisschen Regen geben. Es ist noch nicht so eben warm, heute im Nami gibt es etwa 16 Grad.
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0: Noch ruhig, noch problemlos für den Moment. Wenn es ändert, würde ich sagen, habt Sorge.

0: Hazel Light, Wire to Wire. Vier vor sechs.
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0: Heute über Mittag mit den Kolleginnen und Kollegen vom Büro schwitzen oder den Mitbewohner herausfordern. Dafür bietet sich nebst einem Haufen anderen Sportarten zum Beispiel Squash an. Bei dieser Sportart spielen zwei oder vier Leute mit einem Schläger einen Ball gegen die Wange, möglichst so, dass der Gegner dann nicht mehr dazukommt. Der Kehrsatz wird im November auf Top-Niveau gespielt. Das ist zumindest der Plan der Verantwortlichen vom Bern Squash Open.
2: Unter einem professionellen Squash Association, PSA, tut man auch so Preisgelder ausschreiben. Und dann kommen, je nach Preisgeldhöhe natürlich, wie ein bisschen beim ATP, im Tennis, entsprechend Spielerinnen und Spieler von der ganzen Welt.
0: Erklärt der OK-Präsident, Walter Küpfer. Was die konkreten Pläne sind bezüglich einem heurigen Turnier zu Kehrsatz, sowie die Verantwortlichen die ganze Geschichte finanzieren wollen, das klären wir um 6 Uhr in den Nachrichten.
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0: Der Mal Ciao zusammen mit der Anouk. Es ist 6 Uhr. Jasmin Wüthrich ist heute Morgen zuständig.
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2: Für die Weltelite anzulocken. Die Verantwortlichen vom Turnier Bern Squash Open zu Kehrsatz sind im Geld sammeln. Der Grossrat vom Kanton Bern will, dass der Unterricht in der Schule politisch neutral bleibt. Und das Wetter, es gibt einen grauen und trüben Tag. Der Morgen sollte aber trocken bleiben bei Temperaturen um die 12 Grad. Anfang November sind die Käse die Bern Squash Open. Das ist das zweitgrösste Turnier in der Schweiz von der Sportart, wo zwei Spieler innen gegeneinander antreten. Dabei schlagen sie mit einem Schläger einen Ball gegen die Wange und versuchen so zu punkten. Bei der Austragung heuer haben die Verantwortlichen im Sinn, das Turnier weiterzuentwickeln. Der Walter Köpfer, OK-Präsident.
3: Ziel ist definitiv, unsere Junioren zu motivieren, dass sie Stars im Prinzip vor der Haustür haben und natürlich die ganze Szene zu beglücklichen mit dem hohen Niveau.
2: So heissen die Verantwortlichen vom Bern Squash Open Kehrsatz, wollen TopspielerInnen aus der ganzen Welt anlocken. In diesem Zusammenhang haben sie eine Crowdfunding-Aktion für Geldsammeln gestartet. Das Ziel wären 28'000 Franken für das Frauen- und Mannenturnier.
3: Das ist hauptsächlich Preisgeld. Dieses Jahr planen wir $15'000. Das macht ca. 25'000 Franken aus. Und der Rest ist wirklich so für Schiris ganz wichtig, weil wir brauchen professionelle Schiedsrichter. Das ist ein grosser Posten, die müssen irgendwo übernachten und so weiter. Aber der Rest ist eigentlich also, ja, zu 90% echt Preisgelder, die wir zahlen können für entsprechend ja, gutes Niveau auf Bern zu locken.
2: Erklärt der Walter Köpfer, der OK-Präsident vom Bern Squash Open. Das Turnier ist auf alle Fälle, je nachdem, wie viel Geld sie sammeln, dann mit mehr oder eben weniger Preisgeld und dementsprechend auch mit mehr oder weniger guten SpielerInnen. Die Geldsammelaktion läuft noch knapp 2 Wochen. Das Bern Squash Open Käsitz ist dann vom 4. bis zum 8. November. Der Grossrat vom Kanton Bern will die politische Neutralität der Schule stärken. Der Rat hat gestern entsprechend einen Vorstoss von Mitte rechts überwiesen. Jetzt muss der Regierungsrat schauen, welche Massnahmen sinnvoll wären.

0: in der Schweiz die Opferhilfe braucht. Über 55'000 Menschen haben sich letztes Jahr beraten, das sind 7% mehr als im Vorjahr. In fast 3 von 4 Fällen haben sich weibliche Opfer oder Angehörige bei Opferhilfe gemeldet. Das heisst gestern in einer Mitteilung vom Bundesamt für Statistik. Die Mehrheit der Leute, die sich beraten, hat keinen Schweizer Pass. In den Beratungen ist es am meisten um Körperverletzung oder Tätlichkeiten gegangen. Insgesamt haben die Opferhilfstellen knapp 7,5 Millionen Franken als Entschädigung oder Genugtuung ausgezahlt. Das sind etwa 10% mehr als im Vorjahr. Ins Ausland. Die US-Armee hat eigenen Angaben an neue Angriffe gegen Iran gestartet. Iranische Staatsmedien berichten von Explosionen an mehreren Orten in der Nähe der Strasse von Hormuz. Die Angriffe sind eine verhältnismässige Reaktion darauf, dass der Iran einen US-Kampfhelikopter abgeschossen hat, heisst es von den USA. Der US-Präsident Donald Trump hat den Iran vorher für einen Heli-Absturz verantwortlich gemacht und hat eine Reaktion angekündigt.
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2: Ja, es ist nicht so, dass es den ganzen Tag einfach regnet, aber schon eine graue Geschichte ist es, so, weil jetzt vielleicht vor allem die erste Hälfte von Mittwoch die Woche auch ein bisschen auflockern. Am Nachmittag kommen aber wieder vereinzelt Regenpäckchen vorbei, es tut eher wieder zu. Das Ganze bei dimmter Temperatur, etwa 16 Grad gibt es am Nachmittag.
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2: Noch alles in Ordnung, alles störungsfrei, ihr könnt fahren.
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2: Am Mittwoch, 10. Juni, die Woche, wo die OGA losgeht, Oberemmentaler Gewerbe- und Landwirtschaftsausstellung. Und die WM in den USA, Mexiko, Kanada, haben wir schon gehabt, der Morgen davon, geht auch los. Das Gefühl bleibt dann so ein bisschen ein Zurückhaltens dem Megading gegenüber bei dir auch.
0: Ja, sehr fest.
2: Also schon,
0: ich glaube, ich betraue dort manchmal auch ein bisschen für die 6-jährige Jasmin, die sich in den Sport hat verliebt und irgendwann halt wirklich fest der Kommerz hat übernommen.
2: Ja, und gestern ist jetzt so etwas passiert, so das undurchsichtige Abschottungsdiktat von Amerika, wo ist so sichtbar wurde, dass ein Schiedsrichter von FIFA autorisiert nominiert aus Somalia zu Miami am Flugplatz ist rausgepflückt worden. Da ist einfach wieder heimgeschickt, obwohl eben trotz FIFA-Aufgebot ist es befürchtet, dass es eben nicht die letzte sättige Geschichte war. Kürzlich habe ich allerdings so einen Kommentar gelesen, hat mir noch spannend gedacht, die Vergrößerung auf 48 Teams, wo einer sagt, so einen leidenschaftlichen wie du, sagt, eigentlich ist es ja der Sinn von so einem sportlichen Anlass, dass die Welt zusammenkommt und dann, das gibt es für Begegnungen. Kongo gegen Usbekistan, Kap Verde gegen Saudi-Arabien, ja,
0: ja, schön, das ist für ein Land wie Curaçao ist ja auch so ein Beispiel.
2: Genau.
0: Oder so ein kleines Land, das jetzt die Möglichkeit hat, an diesem Turnier mitzumachen. Auch schön, aber man weiss halt im Hintergrund, dass es aus den falschen Gründen passiert. Also, seien wir ehrlich, die FIFA hat das nicht in den Weg geleitet, weil sie findet, es wäre doch schön, wie alle Nationen könnten dabei sein.
2: Ja, aber kommt dazu, dass es so zu wissen, dass der Herr Infantino dem Herr Trump einen Friedenspreis hat bauen und überreicht. Das vergessen, das ist so ein bisschen mein Ding, das fällt mir einfach nicht so leicht.
3: Please welcome the very first winner of the FIFA Peace Prize, Mr. Donald J. Trump. There is also a beautiful medal for you that you can wear everywhere you want to go.
2: Ja, es sind Fragen, die nicht neu sind, oder? Was will man, darf man, kann man ausblenden, wo ja der Kern, die sportliche Ebene eigentlich eine tolle wäre. Wir werden es herausfinden in den nächsten Wochen. Jetzt schauen wir einfach mal, dass der Mittwoch zu gerechtem losgeht. Wünsche ich euch einen tipptopp Start in den Tag. Jasmin Wüthrich, Jerusalem, euer Morgen-Duo. Grüße euch miteinander.
0: Guten Morgen.
4: 1, 2, 3, 4.

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1: Hecht am 10 Minuten ab 6. Bei einem Haus braucht es mehrere Handwerke, die zusammenspielen. Gemauerte Mauer, gezogene Stromleitung, das Dach natürlich, wo das Ganze deckt. Das macht nicht alles der gleiche Mensch oder die gleiche Bude. Und gleich gibt es dann eben ein grosses Ganzes, ein fertiges Haus eben.
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1: Das ist bei anderen Sachen auch so. Theater- oder Musical-Produktion zum Beispiel. Die Schauspielerinnen, Schauspieler, die Leute, die tanzen oder auch das Licht oder Ton geben. Das alles gibt dann ein Stück. Und was es natürlich auch braucht beim Musical als Baustein, die Musik. Bei den Thuner Seespiel ist das heute ganz bekannte Musik. Kennen wir, gell? Sie spielen das Kult-Musical Grease, Timo Kobu.
3: Und das natürlich auch mit den Kult-Songs, zum Beispiel eben Summer Nights. Dass dann all die Hits wie auch You're the One That I Want oder Grease gut tönen, für das schaut und hört der Kai Titien. Er ist der musikalische Leiter von der Thuner Seespiel heuer. Ich habe ihn im Thuner Seespielhaus Ende Mai getroffen, wo sie gerade mit der ersten musikalischen Probe angefangen hatten.
4: Und jetzt geht es ja erstmal darum, allen Sängern ihre eigenen Stimmen, und wir haben ja sehr viele Chöre eigentlich, Chöre oder Background-Chöre, wie man es nennt, in dieser Musik, das ist sogar sehr ausgeprägt bei dieser Musik, und da muss man natürlich erstmal die ganzen Akkorde und alles genau abstimmen, jedem Einzelnen seine Sache geben. Danach wird irgendwann, fangen wir mit den szenischen Proben an, und dann kommt irgendwann die Band dazu, und dann muss ich die Band einstudieren, den Sound, den wir genau haben wollen, und das ist so meine Aufgabe, und am Schluss werde ich ja auch die Vorstellung dann vom Klavier ausleiten.
3: Gesungen werden Hits übrigens nicht auf Deutsch, sondern wie im Original auf Englisch. Ganz im Sinn von Kai Titien.
4: Es gibt natürlich Übersetzungen, aber die sind eigentlich meistens, oder ich meine, sieht vielleicht jeder ein bisschen anders. Natürlich die einen sagen, okay, dann verstehe ich mehr, was in dem Song los ist, aber auf der anderen Seite sind sie auch immer ein bisschen enttäuschend, weil man ja einen so klaren Klang im Kopf hat von dieser Musik. You're the one that I want, auf Deutsch möchte ich mir gar nicht vorstellen.
3: Das sei ihm eigentlich schon ein bisschen herausfordernd. Aber beim Musical Grease für ihn nicht anders machbar.
4: Es ist ein Kultmusical. Wir machen es wegen des Kultcharakters dieser Musik. Und deswegen ist es für mich ganz wichtig, dass wir sie auf Englisch machen. Also ich war froh, dass sowohl jetzt die Leitung hier von den Festspielen wie auch der Regisseur auch der Meinung waren. Denn oft gibt es diese Diskussion. Die musikalischen Leiter wollen es eigentlich gerne immer in Originalsprache machen. Aber dann ist der Regisseur, sagt ja, da versteht doch keiner was. Aber bei diesem erzählen wir mehr, wenn wir das so machen, wie die Leute es auch im Ohr haben.
3: Aber Musik selber macht der Kai Titien möglichst weniger Originalfassung. Es sind die Nuancen, die ändern.
4: Natürlich steht die Filmaufnahme oder andere Musicalaufnahmen, die bekannt sind, immer so ein bisschen als das da, was wir reproduzieren wollen, weil das ist ja auch das, was die Leute erwarten, was sie kennen. Und wir wollen auf keinen Fall irgendwie jetzt Experimente machen und sie da enttäuschen in ihrer Erwartung. Aber es ist natürlich immer ganz viel zu erarbeiten, weil jeder Sänger, der kommt, jeder Solist, der kommt, bringt etwas mit, wo wir dann abchecken müssen, passt das uns in unseren Klang, in unser Konzept.
3: Und bei Bedarf wird der musikalische Proben, die Ende Mai waren und die ich auch durfte einhören, nachher justiert.
5: Wir starten mit den Bässen, die unter Rum da Rum Team. Rum, drei, und.
3: Bis dann jedes Dadum Dadum und jedes Lala Lala von den Background-SängerInnen, aber natürlich auch jede Textzeile von den SolistInnen sitzt.
1: Was der musikalische Leiter Kai Titien mit den Sängerinnen und Sängern, aber auch mit den Musikern und Musikerinnen erwerkt, das gibt es ab dem 8. Juli live zu hören. Thuner Seespiel feiert dann Premiere mit dem Kult-Musical Grease. Tickets und Infos zum Stück gibt es unter www.thunerseespiele.ch.
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0: Wahrscheinlich 20 Minuten ab der 6. Noch dreimal die Pause, dann tun sie im ganzen Land die etwa so. Wenn die Schweizer Schutnazi am Samstagabend ihr erstes WM-Gruppenspiel gegen Katar spielt. Ja, und das und noch ganz viele andere Spiele könnt ihr gemütlich daheim auf dem Sofa schauen, mit Freunden, im Garten oder eben in einem Public Viewing. Von denen gibt es in der Region mehrere, so zum Beispiel im Schützenhaus zu Burgdorf. Die Vorbereitungen für einen Grossanlass, die laufen noch gerade auf Hochtouren, erzählt uns der Wirt, der Jörg Schlegel.
1: Wir haben eigentlich alles von der Technik her, den LED-Turm installiert, alles funktioniert, Ton, Lautsprecher, Subwoofer, ist alles wunderbar. Wir haben das Zelt gestellt. Jetzt gibt es halt noch ein paar Kleinigkeiten, die wir im internen Ablauf noch machen müssen. Ausgabe stellen, noch installieren, Zapfanlagen installieren.
0: Oh, zu lang noch in der Body im Fernweh. Ist man noch am Feinschliff für das grösste Public Viewing im Emmental, muss man mit grossen Geschützen auffahren, so der Gastgeber, der Till Brandt.
2: Wir haben gesagt, wir machen das grösste Public Viewing vom Emmental und haben für das einen riesen Lädwang organisiert, haben ganz viel Platz und haben zusätzlich immer noch grosse Fernsehs.
0: Und auch im Oberaargau kann man die Matchen schauen. Der SC Huttwil organisiert schon zum 11. Mal sein Public Viewing. Das Jahr unter dem Namen WM Arena. Laut dem Präsidenten Philipp Marti sind wir schon fast ready. Das vor allem, weil wir in der letzten Woche Vollgas gegeben
3: haben. Bau auch oben dran gesehen, Arena aufbauen. Da hat es eigentlich auch immer so ein bisschen gebraucht. Wirklich vom Putzen vor Arena zuerst über Einrichten vom Strom bis zu den Verdunkeln vor Arena, Banner aufhängen. Das ist so ein bisschen die letzte Woche bis gestern eigentlich gelaufen.
0: Langsam aber sicher. Sie sind also parat, weil morgen geht es ja auch schon los mit der Schutt-WM in den USA, Kanada, Mexiko. Das erste Schweiz-Spiel, dann also am Samstagabend 9 Uhr gegen Katar. Und das Ziel dürfte ja bei allen Public Viewings das Gleiche sein.

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4: Halb 7 durch. Eine kurze Übersicht. Jasmin Wüthrich.
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6: Das Casino Neuenburg muss 570'000 Franken Buß zahlen. Das Bundesgericht hat die Strafe gestern bestätigt. Die Eidgenössische Spielbankkommission hat die Buß schon 2023 gegeben. Das, weil 9 Leute im Casino Neuenburg trotz einer Sperre dürfen weiterspielen. Die Verantwortlichen vom Casino hätten müssen vermuten, dass die Leute eine Spielsucht haben, wird das Urteil begründet. In der nordirischen Hauptstadt Belfast hat es gestern Abend Ausschreitungen gegeben. Mehrere Fahrzeuge, darunter ohne Linienbus, haben gebrannt. Hunderte Leute haben gegen die Einwanderung demonstriert, berichten Medien. Zu den Demos hat unter anderem die britische Rechtsextreme aufgerufen. Auslöser ist ein Messerangriff. Am Montag ist ein Mann mit einem Messer auf einen anderen Mann los und hat den schwer verletzt. Der mutmaßliche Täter kommt ursprünglich aus dem Sudan und ist festgenommen. Und dann noch Sport Schutten. Die Schweizerinnen haben die Gruppenphase vor WM-Quali mit einem Sieg abgeschlossen. Gegen Nordirland gewinnt Nazi auswärts mit 2-1. Die Goal geschossen haben Geraldine Reuter und Smilla Valotto. Die Schweiz gewinnt auch ihre Gruppe. Damit ist das WM-Ticket aber noch nicht sicher. Im Herbst müssen die Schweizerinnen noch 2 Playoff-Runden überstehen. Die Gegnerinnen für dieses Spiel werden nächste Woche ausgelost. Die WM selber ist dann nächstes Jahr in Brasilien.
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4: Integral, vor allem temperaturmässig zurückhaltend. Es gibt etwas über 10 Grad, aber nicht der Haufen. Dazu eben viele Wolken. Zwischen ihnen reisst es auf und dann kommt da wieder der schöne Regen. Das ist der ganze Tag das Thema. Die Regenhäufigkeit am Nachmittag ändert ein bisschen grösser. Ab morgen bessert es dem, was die Temperatur angeht, langsam.
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4: Wir haben hier eins bei uns zuerst Bern-Zürich zwischen Kriegsstättenverzweigung Lutherbach. Dort hat es einen Unfall gegeben, Verkehrsbehinderung oder Gegenrichtung zwischen Herkingen-Verzweigung Lutherbach auf mehreren Abschnitten stockenden Verkehr.
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4: Hast du gehört von den Frauen, die eben gestern wieder gewonnen haben? Es war ein kleines Knotsch. Jetzt habe ich gemeint, ja, ich zeige das schon durch, aber eben nicht.
8: Nein, also weil sie eben in der Liga B sind, in der Nations League, okay, musst du dann auch als Gruppensiegerinnen die Playoffs spielen, wie die Gruppe oder respektive Liga A bist und dort die Gruppe gewinnst, dann bist du direkt der WM.
4: Okay, genau. Also das ist noch nicht gegessen. Geht noch, ja, noch andere Umstände, noch. Weil wir gar nicht wissen, gegen wen es noch happige Matchen geben.
8: Oder? Ja, genau. Also erste Runde könnte Finnland, Israel könnten potenzielle Gegnerinnen sein.
4: Okay.
8: Aber in der zweiten Runde könnte es zum Beispiel England geben. Also, könnte der schon noch ein bisschen auf ihn zukommen.
4: Das geht noch jetzt berichten. Gut. Wir gehen weiter. Es ist ein paar Minuten und eine halbe Siebte. Ja, sind wir wütig. Jura Lehme, Sabine, ciao zusammen.
8: Guten Morgen.

0: Es ist 20 vor 7.
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0: Guten Morgen, Mario Rindisbacher ins Büro Meteotest auf Bern. Ja, zwischen deinen Nass wird es werden am heutigen Mittwoch nicht durch. Aber wie tönt es genau, Mario?
2: Ja, es ist nicht der Dauerregen. Wir haben jetzt heute Morgen viele Wolken rum und dort gibt es ein bisschen Regen. Über den Tag durchaus mal ein paar längere trockene Phasen. Aber auch am Mittag und Nachmittag, da sind die Wolken doch ziemlich zahlreich und die Aufhellungen selten. Und am Mittag und Nachmittag, da kann es durchaus auch mal noch einen kurzen Regenguss geben. Und dazu ist ziemlich kühl. Temperaturen heute über den Tag um die 12 Grad.
0: Ja, wirklich zurückhaltende Temperaturen, aber es geht langsam etwas. Schauen wir Donnerstag, Freitag an.
2: Ja, es geht dann ein bisschen aufwärts mit den Temperaturen. Am Donnerstag da haben wir dann schon 16 bis 17 Grad und am Freitag wieder 20 Grad. Die Luft ist allerdings noch ein bisschen feucht und es ist noch nicht ganz so stabil. Das heisst also, dass wir zwar längere trockene Phasen haben, aber zwischendurch kann es am Donnerstag, vor allem gegen späteren Nachmittag und am Freitag am Vormittag, auch noch mal ein bisschen regnen. Dazwischen aber lange trockene Phasen mit ein paar Aufhellungen.
0: Und du brauchst die Formulierung noch nicht ganz so, das tönt nach einer Besserung auf das Wochenende.
2: Ja, mal am Wochenende gibt es dann wieder in der sommerlichen Verhältnis. Wir haben am Samstag und auch am Sonntag häufig sonniges Wetter zu erwarten, mit nur wenig Wolken und es sollte an beiden Tagen trocken bleiben. Und die Temperaturen die steigen dann wieder an. Es gibt dann am Nachmittag jeweils bis zu 25 Grad.
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0: Guten Morgen, grüß euch miteinander. Es geht noch 11 Minuten und dann haben wir 7.
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2: 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Die Schweizer Schüttlerinnen haben die Gruppenphase der WM-Quali mit einem Sieg abgeschlossen. Jasmin Würzig.
3: Gegen Nordirland gewinnt Nazi auswärts mit 2-1. Das Goal geschossen haben Geraldine Reutler und Milla Valotto. Die Schweiz gewinnt auch ihre Gruppe. Damit ist das WM-Ticket aber noch nicht sicher. Im Herbst müssen die Schweizerinnen noch 2 Playoff-Runden überstehen. Die Gegnerinnen für dieses Spiel werden nächste Woche ausgelost. Mögliche Gegnerinnen wären zum Beispiel Finnland oder Israel.
0: Als Gruppensieger steigt die Schweiz auch wieder in die höchste Liga an von der Nations League auf. Das macht die Qualifikation für künftige Turniere auch wieder einfacher.
3: Schon fix der WM nächstes Jahr zu Brasilien sind Spanien, Frankreich, Dänemark und Deutschland. Alle 4 sind Gruppensieger in der Liga A und lösen gestern so das Ticket für die Weltmeisterschaft. England muss dagegen wie die Schweiz noch den Umweg über die 2 Playoff-Runden nehmen.
0: Dann wechseln wir zum Tennis. Serena Williams hat gestern nach 4 Jahren ihr Comeback gegeben. Dabei gewinnt die US-Amerikanerin im Doppel, gewinnt die 44-Jährige zusammen mit der Kanadierin Victoria Mboko gegen das US-amerikanisch-australische Duo Melika Martinez und Rotliff. Die Williams und Mboko gewinnen die erste Runde vom Turnier zu London in 2 Sätzen mit 7-6 und 6-2.
3: Und zum Schluss noch das. Zermatterinnen und Zermatter haben sich deutlich für eine neue Abfahrtsstrecke im Ski-Weltcup ausgesprochen. In der Gemeindeversammlung haben 159 Leute dafür gestimmt, bei nur wenigen Gegenstimmen und Enthaltungen. Geplant ist eine neue Abfahrt im Gornergrat der Region Zermatt. Für das muss die bestehende Piste dort umgebaut werden. Dazu werden rund 8300 Quadratmeter Meter Wald gerottet.
0: Das erste Weltcup-Rennen auf der neuen Piste ist für den März 28 geplant. Schon im 67 hat es auf dem Gorner Grat Weltcup-Rennen gegeben. In den Jahren 22 und 2023 sind mehrere geplante Abfahrten am Fuß vom Matterhorn wegen dem schlechten Wetter ins Wasser gefallen.
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0: Nach den Nachrichten geht der Neo 1 morgen weiter. 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Es ist 7 Uhr. Jasmin Wüthrich ist heute Morgen zuständig.
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2: Für die Weltelite anzulocken. Die Verantwortlichen vom Turnier Bern Squash Open Kehrsatz sind im Geld sammeln. Der Grossrat vom Kanton Bern will, dass der Unterricht in der Schule politisch neutral bleibt. Und das Wetter, es gibt einen grauen und trüben Tag. Der Morgen sollte aber trocken bleiben bei Temperaturen um die 12 Grad. Anfang November sind die Käse die Bern Squash Open. Das ist das zweitgrösste Turnier in der Schweiz von der Sportart, wo zwei Spieler innen gegeneinander antreten. Dabei schlagen sie mit dem Schläger einen Ball gegen die Wange und versuchen so zu punkten. Bei der Austragung heuer haben die Verantwortlichen im Sinn, das Turnier weiterzuentwickeln. Der Walter Köpfer, OK-Präsident.
3: Ziel ist definitiv, unsere Junioren zu motivieren, dass sie Stars im Prinzip vor der Haustür haben und natürlich die ganze Szene zu beglücklichen mit dem hohen Niveau.
2: So heissen die Verantwortlichen vom Bern Squash Open Kehrsatz, wollen Topspieler innen aus der ganzen Welt anlocken. In diesem Zusammenhang haben sie eine Crowdfunding-Aktion für Geldsammeln gestartet. Das Ziel wären 28'000 Franken für das Frauen- und Mannenturnier.
3: Das ist hauptsächlich Preisgeld. Also dieses Jahr planen wir $15'000. Das macht ca. 25'000 Franken aus. Und der Rest ist wirklich so für Schiris ganz wichtig, weil wir brauchen professionelle Schiedsrichter. Das ist ein grosser Posten, die müssen irgendwo übernachten und so weiter. Aber der Rest ist eigentlich also, ja, zu 90% echt Preisgelder, die wir zahlen können, für entsprechend ja, gutes Niveau auf die Bern zu locken.
2: Erklärt der Walter Köpfer, der OK-Präsident vom Bern Squash Open. Das Turnier ist auf alle Fälle, je nachdem, wie viel Geld sie sammeln, dann mit mehr oder eben weniger Preisgeld und dementsprechend auch mit mehr oder weniger guten SpielerInnen. Die Geldsammelaktion läuft noch knapp 2 Wochen. Das Bern Squash Open Käsitz ist vom 4. bis zum 8. November. Der Grossrat vom Kanton Bern will die politische Neutralität der Schule stärken. Der Rat hat gestern entsprechend einen Vorstoss von Mitte rechts überwiesen. Jetzt muss der Regierungsrat schauen, welche Massnahmen sinnvoll wären. Von GLP, SVP, Mitte, EVP, FDP und EDU hat es geheissen, dass Gewerkschaften oder Angestelltenverbände an den Berufsfachschulen politische Werbung machen könnten. Dazu wollen sie auch nicht, dass Parteien präsent sind. Der Regierungsrat sagt zum Vorstoss, dass die Organisationen der Arbeitswelt, also zum Beispiel eben Gewerkschaften, eine Sonderrolle haben. Sie sollen aber nur über berufsbezogene Themen informieren und keine Abstimmungswerbung machen. Gegen Vorstoss war die linke Seite des Grossrats. Das Bundesgesetz regelt die politische Neutralität der Schule klar. Eine Verschärfung sei nicht nötig, ist argumentiert worden. Fern haben mehr Leute in der Schweiz die Opferhilfe gebraucht. Über 55'000 Menschen haben sich letztes Jahr beraten, dass sie 7% mehr als im Vorjahr.

0: iranische Staatsmedien berichten von Explosionen an mehreren Orten in der Nähe der Strasse von Hormuz. Die Angriffe sind eine verhältnismässige Reaktion darauf, dass der Iran einen US-Kampfhelikopter abgeschossen hat, heisst es von den USA. Der US-Präsident Donald Trump hat den Iran vorher für einen Heli-Absturz verantwortlich gemacht und hat eine Reaktion angekündigt.
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2: Ja, heute ändert eine frische Geschichte. Es gibt 12, 13 Grad heute am Nachmittag. Für mich längt es nicht. Laut den Meteorologen und dazu haben wir recht graues Wetter. Zwischendurch kann es regnen, aber auch mal ein bisschen auflockern. Die Regenwahrscheinlichkeit ist am Nachmittag grösser als jetzt am Vormittag. Morgen wird es ein paar Grad wärmer, aber noch immer ein bisschen wackelig. Es ist noch feuchte Luft rum.
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2: Die A6 ist da, Lies Richtung Bern zwischen Münchenbuchsee und Schönbühl braucht es mehr Zeit. Auf der A1 zwischen Kirchberg und Schönbühl und auch noch auf der A1 Zürich-Bern. Weiter aus zwischen Rotrist und Verzweigung Lutherbach stockt der Verkehr dort auf mehreren Abschnitten, wo es ein bisschen Geduld und Zeit braucht.
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2: Mittwochmorgen, der 10. Juni, immer 5 Minuten ab 7. Bin ich seit Jasmin Wüthrich oder Jura Lehmann. Ciao zusammen.

0: 11 ab 7 ist es. Was im 1987 mit einer mutigen Idee von zwei Frauen angefangen hat, ist heute der grösste Frauensportanlass in der Schweiz. Der Schweizer Frauenlauf, der hat am Sonntag seinen 40. Geburtstag gefeiert, das mit rund 15'000 Frauen und Mädchen in Bern. Der Anlass steht für Bewegung, für Gemeinschaft und Gleichstellung im Sport. Seit 40 Jahren gibt es den Frauenlauf also schon. Und in all diesen Jahren hat es extreme Veränderungen gegeben, erzählt uns Sandra Baumgartner. Sie ist zuständig für die Medienbüte vom Frauenlauf.
1: Gerade hinsichtlich von Frauensport, Frauenrecht. Also, dass es vor 40 Jahren für eine Frau eigentlich kein Sportangebot außerhalb vom Schulsport, vielleicht noch vom Turnverein gegeben hat, dass sie sicher nicht unbedingt gern gesehen war, eben gerade die Ausdauersport-Events. Und dass eben die Bewegung der Frauenläufe vom Norden her auf Mitteleuropa übergeschwappt ist. Und das war dann extrem etwas Fortschrittliches gewesen.
0: Ja, heute, da sind sich die Leute gewohnt, dass es sehr viele Sportarten für Frauen gibt.
1: Wir sind willkommen bei den Volksläufen. Eben mittlerweile ist die Rate der Frauen bei den Volksläufen um die 50%. Manchmal sind es sogar mehr Frauen als Männer. Das sind wir uns alles gewohnt. Und gleich ist es so, dass wir zum Beispiel, wenn wir gerade auf den Spitzensport schauen, Frauensport nicht der gleiche Stellenwert hat in der Gesellschaft wie der männlich geprägte Sport.
0: Und weiter sagt Sandra Baumgartner.
1: Ich glaube auch, das ist meine Überzeugung, dass die Frau unter sich anders funktioniert, als wenn es gemischt ist. Das ist nicht schlimm. Ich finde, das hat bei Volksläufen absolut Platz und das ist schon nicht unbedingt störend. Aber so ein Lauf im Jahr einfach unter Frauen, das ist ein spezielles Erlebnis. Immer noch.
0: Von der mutigen Idee im 1987 bis zum grössten Frauensportanlass in der Schweiz. Der Schweizer Frauenlauf zeigt, was möglich ist, wenn Frauen zusammenkommen und sich gegenseitig unterstützen. Und genau das soll in den nächsten Jahrzehnten im Mittelpunkt stehen.

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0: 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Ja, wichtig die Woche im Morgenspiel ist folgendes. Wer gewinnt, der geht irgendwo einkehren. Das Restaurant Emmental Oberaargau. Wo? Das kommt dann aus, wenn ihr zu gut wärt, mit den Gutscheinen, die ihr hoffentlich gewinnt im Briefkasten habt. Es ist nämlich Gastro Bern, Emmental Oberaargau, der diese Woche mit uns zusammen die Gutscheine verschenkt. Der Serge Muheim ist ausbildungsverantwortlicher Gastro Bern und auch Berufsfachschullehrer im BZM in Burgdorf.
2: Man kann sicher voneinander profitieren, man kann zusammen reden, zum Teil sind die gleichen Probleme rum. Es ist gerade so, nach Corona hat die Gastronomie ein bisschen unten durch müssen und das hilft sicher, wenn man zusammen am gleichen Strick zieht und die Branche, die schöne Branche, zusammen wieder vorwärts bringt. Die
0: Gastrobranche wird immer wieder gefordert, man hat es gehört, darum ist das Bündeln von Kräften sinnvoll, immer wieder auch den Leuten die ganze Branche zu zeigen.
2: Wir probieren, dass wir jetzt zum Beispiel an Roga so einen Stand beim Top im Job haben, wo wir dann können ein bisschen zeigen, was man eigentlich macht als junger Berufsmann, junge Berufsfrau in Gastronomie, probieren so ein bisschen Perspektiven aufzuzeigen und probieren so natürlich auch Leute wieder in die Gastronomie hineinzubringen. Sei das in die traditionelle Gastronomie, aber auch in ganzen Haufen Betrieben von Gemeinschaftsgastronomie, Altersheim und Spitäler.
0: Ist wie in anderen Branchen auch der Fachkräftemangel, der ist schon hier und dort das Thema.
2: Ja, wir haben ein bisschen Fachkräftemangel. Es ist im Emmental so, dass wir ganz, ganz guten Berufsnachwuchs haben. Es dürfte aber ein bisschen mehr sein. Wir sind natürlich froh, vor allem in der Küche und auch im Service, aber auch hinter der Front, dass wir junge Leute haben, die wir begeistern können. Es ist eine wahnsinnig tolle Branche und es ist eigentlich eine der wenigen Branchen, wo man nachher auch nach der Ausbildung weltweit arbeiten kann und die Welt entdecken kann.
0: Also, wir arbeiten die Woche mit Gastro Bern zusammen, schicken Gewinnerinnen und Gewinner in Gastö für Restaurant im Emmental Oberaargau vorbei, ausgerüstet eben mit Gutscheinen. 100 Franken würden wir gerne verschenken heute. Die Stimme, die gilt es in ein paar Minuten zu benamsen.
3: Aber ich meine, ich habe halt auch schon viel Erfahrung gemacht mit anderen Journalisten, wo man einfach auch Zeug erzählt und wo off the record Sachen auch geredet wird.
0: Den Namen braucht es nach der kurzen News im Halbi.
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1: Es ist 19:30. Eine kurze Übersicht. Jasmin Wüthrich.
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3: Das Casino Neuenburg muss 570'000 Franken Buß zahlen. Das Bundesgericht hat die Strafe gestern bestätigt. Die Eidgenössische Spielbankkommission hat die Buß schon 2023 gegeben. Das, weil 9 Leute im Casino Neuenburg trotz einer Sperre dürfen weiterspielen. Die Verantwortlichen vom Casino hätten müssen vermuten, dass die Leute eine Spielsucht haben, wird das Urteil begründet. In nordirischer Hauptstadt Belfast hat es gestern Abend Ausschreitungen gegeben. Mehrere Fahrzeuge, darunter ohne Linienbus, haben gebrannt. Hunderte Leute haben gegen die Einwanderung demonstriert, berichten Medien. Zu den Demos hat unter anderem die britische Rechtsextreme aufgerufen. Auslöser ist ein Messerangriff. Am Montag ist ein Mann mit einem Messer auf einen anderen Mann los und hat den schwer verletzt. Der mutmaßliche Täter kommt ursprünglich aus dem Sudan und ist festgenommen. Und dann noch Sport Schutte. Die Schweizerinnen haben die Gruppenphase vor WM-Quali mit einem Sieg abgeschlossen. Gegen Nordirland gewinnt Nazi auswärts mit 2-1. Die Goal geschossen haben Geraldine Reuter und Smilla Valotto. Die Schweiz gewinnt auch ihre Gruppe. Damit ist das WM-Ticket aber noch nicht sicher. Im Herbst müssen die Schweizerinnen noch 2 Playoff-Runden überstehen. Die Gegnerinnen für dieses Spiel werden nächste Woche ausgelost. Die WM selber ist dann nächstes Jahr in Brasilien.
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1: Trübe, ein grauer Tag. Vielleicht lockert es aber zwischen noch ein bisschen auf und dann kommen wieder dichtere Wolken. Vor allem am Nachmittag ist die Regenwahrscheinlichkeit wieder ein bisschen grösser aus. Es ist also ziemlich frisch. Es gibt so 12, 13 Grad. Am Nachmittag, morgen hat es Wolken um. Die Sonne zeigt sich aber häufiger. Es sollte eigentlich trocken sein. Am Freitag dann wieder mehr feuchte Luft, die wieder mal ein bisschen nass werden kann. Es wird langsam ein bisschen wärmer.
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1: Lies Richtung Bern auf der A6 zwischen Münchenbuchsee und Schönbühl, Harz auf der A1 zwischen Kirchberg und Schönbühl und weiter aussen auch A1 zu die Bern zwischen Rotest und Verzweigung Lutherbach. Mehrere Abschnitte sind dort betroffen, wo man ein bisschen warten muss.
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1: Und wir haben ja heute wieder gut in den Zweig. Wir können einkehren, Emmental, Oberaargau. Wir arbeiten zusammen mit Gastro Bern. Und es geht jetzt darum, den Namen für die Stimme da zu finden, zu kennen, zu suchen, zu raten, so tönt sie.
5: Ich meine, ich habe halt auch schon viel Erfahrung gemacht mit anderen Journalisten, wo man einfach auch Zeug erzählt und wo off the record Sachen auch geredet wird.
1: Eine Stimme, die ein bisschen im Hintergrund war, aber jetzt aktuell geht wieder an die Oberfläche ist gespielt worden. Wer ist denn das? Wer? 0588 17 17 17.

0: James Morrison, I Won't Let You Go. 7 Minuten nach der halben 8.
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0: Spielen wir natürlich mit allen Leuten, die durchkommen, sehr gerne. Aber ganz besonders freut mich immer dann, wenn irgendjemand dran ist und sagt, ja, ich höre es zwar alle, aber ich bin jetzt zuerst mal dabei. Das ist der Bernhard Steffen. Heute Sonnenfall, Bernhard, guten Morgen.
3: Guten Morgen.
0: Du hast gesagt, du hörst gerne ein bisschen mit und ja, ja. Du hast ein bisschen Werweisen, wüsste ich es oder nicht. Jetzt gilt es ernst heute. Bernhard, du hast gesagt, du seist unterwegs, ja. Baustelle Brunnenbau, gell? Habe ich richtig verstanden?
3: Genau, das Brunnenbau.
0: Das ist jetzt irgendein grober Trog auf dem Anhänger, oder wie muss ich mir das vorstellen?
3: Nein, jetzt haben wir einen Rundkäse dabei. Wir tun nachher mit der Bohrmaschine, jetzt der Tier, wo wir sind, 22 Meter anbohren. Dann kommt ein Filterrohr rein und nachher machen wir, ja, das ist dann für eine Pumpe drin, für entweder die Hitze oder Grundwassernutzung, ja.
0: Okay, also das wär eigentlich mal etwas für uns. Mal einen Tag aus und dann mit dem Bern auf Baustelle oder so. Also, jetzt tun wir die Stimme noch mal hören und schauen, was du damit anfängst. Ich habe vorhin gesagt, sie ist lang, ist sie ganz besenkt gewesen und jetzt im Moment nicht mehr bis eben gestern. Und so.
4: Aber ich meine, ich habe halt auch schon viel Erfahrung gemacht mit anderen Journalisten, wo man einfach auch Zeug erzählt und wo off the record Sachen auch geredet wird.
0: Je nachdem, ja, wie man interessiert ist, ist es völlig klar, aber vielleicht eben auch nicht. Ist es dir klar? Wer ist es, Berno?
3: Das ist klar, ja. Das ist Patrick Fischer.
0: Ganz genau, ja. Wir wollen es nicht zerreden. Es war mit dieser Geschichte und Covid-Zertifikat und ja, und er ist halt der Gadio in der Bande gestanden. Er nicht mehr, und jetzt hat es gestern ein Interview gegeben. Darum die Stimme. Das sind 50 Franken, Bern, und das ist ein super Einstieg.
1: Auf Risiko.
0: Jetzt könnte man sagen, er hat noch 50er in diesem Jackpot. Natürlich, weil du immer hörst, weißt, was gilt. Andere Stimme, wenn du sie nicht kennst, ist der 50er Flöte oder verdoppelt sich auf 100. Es ist an dir. Sag, was du willst.
3: Ja, ich glaube, ich lasse es sein. Wir bleiben bei diesen 50 Franken. Ja.
0: Guter Einstieg, das ist eine gute Basis, für das nächste Mal wieder anzuläuten und den Jackpot auszuheben. Ich danke dir sehr fürs Mitspielen. Ich wünsche dir ganz einen guten Tag auf der Baustelle. So viel, also gell, kalt ist es ein bisschen heute. Sorry.
3: Ja, das macht nichts.
0: Macht dir nichts. Also, denke ich. Also, einen guten Tag. Merci für Mitspielen. Sagen wir es mal. Ciao, Bernu.
3: Merci, ade, danke.
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0: Aus dem 2002. So vergeht die Zeit, gell? Plüsch mit EW. 10 Minuten noch, dann ist es 8.
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0: Der Niklas ist 30, Zürcher Musiker, Sänger, seit gut 10 Jahren, ja wirklich gut 10 Jahren schon Begriff. Sein bürgerlicher Name ist Nicola Kneringer. Und schon in der Schule hat er Erfahrungen gesammelt. Zuerst als Schlagzeuger, aber dann hat er singen.
2: Ich glaube, mit 15 in der Schule habe ich so ein Abschlussprojekt und eine CD gemacht und zuerst mal so ein bisschen Songs geschrieben. Und ich habe gefunden, hey, die Songs kommen von meinem Herz und ich wollte sie selber singen. Dann bin ich früher gegangen.
0: Er hat neben dem Schlagzeug auch von Gitarre spielen und eben Songs geschrieben. Schon mit der ersten Platte im 2016 ist es gewesen, ist es Divi Gopsi gegangen. Gerade dieser Song da hat viel Beachtung bekommen. Waiting. Und jetzt ist vor ein paar Tagen sein drittes Album rausgekommen. Cars and Things to Go heisst es. Und der Sprung über die Landesgrenze, der wird immer realer.
3: Wir haben heute im ARD Morgenmagazin Musik angekündigt, das Multitalent aus der Schweiz, Niklas.
0: Mittlerweile ist er wieder am Schlagzeug, nur dass er eben dazu noch singt. Und weil er das Film ist so spektakulär inszeniert, macht es eben auch international die Runde.
4: Auf einem Heißluftballon festgeschnallt spielt Niklas einen seiner Songs in 120 Metern Höhe. Mit dieser Aktion, nein, es ist keine KI-Animation, wurde der Musiker international bekannt.
0: Ja, und mit der Resonanz erstaunt es nicht, dass er aktuell in Deutschland unterwegs ist.
3: Ihr seid alle drei, auch Torben und Frankie, mit heute in Hannover. Ihr spielt vor Alphaville.
5: Das ist so, das stimmt, ja.
3: Könnt ihr das schon fassen, richtig?
5: Nee, ist crazy. Wir lieben ja die 80er Jahre, die ganze Musik und da kommen jetzt solche Größen auf uns zu und wir dürfen da mit dabei sein. Ist schon wirklich ein Geschenk.
0: Ah, da ist einiges in der Pipeline. Wir gehen jetzt aber zurück in die Schweiz. Da war der Niklas Hotel vom Fernsehformat «Sing meinen Song». Wie war das? Was hat dich überrascht? Was war vielleicht auch ein bisschen weniger toll?
6: Wie soll ich sagen? Ich habe mich, glaube ich, selber überrascht im Sinn von, wie ich wirklich vergessen habe, dass man in einer Show ist. Weil die Kameras so versteckt sind und wir so Zeit hatten, aufeinander einzugehen und alles auf dem Sofa geredet wird, wirklich echt ist. Und man ist da so mit Kolleginnen und Kollegen unterwegs und redet über Songs, feiert Musik zusammen ab. Und das ist wirklich völlig vergessen gerade, dass es ja eine Show ist. Und jetzt der Moment, der nicht so sexy war, ist dann eben zu realisieren, dass man in einer Show ist, im Sinn von «Oh, Scheibe». Plötzlich gemerkt, bei diesem Lied habe ich wirklich die zweite Strophe falsch gelernt. Aus irgendwie diverse Gründe. Und dann das am Tag selber nach anpassen und so, ist ein bisschen stressig, aber hat hoffentlich gut geklappt.
0: Also, so viel vom Niklas. Wir hören jetzt einen weiteren Song ab dem neuen Album. Heisst «To Be With You».

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4: Die Baubüten vom Hochwasserschutzer Emmen zwischen Bettkingen und Utzisdorf machen Pause. Das Naturhistorische Museum zu Genf hat Lampen mit dem Brotkäfer. Und das Wetter am Morgen bleibt es bewölkt, aber trocken. Ab dem Nachmittag kann es dann regnen. Der Schwellenverband Emmen erste Sektion arbeitet dem Hochwasserschutz und der Revitalisierung von Emmen. Die Baubüten zwischen Bettkingen und Utzisdorf kommen gut voran. Das Projekt sei im Zeitplan. Jetzt werden die Büten aber gestoppt. Das schreibt der Schwellenverband gestern in einer Mitteilung. Zwischen Juni und September macht das Projekt Pause. Das will die Gewittersaison anfängt. Das kann mehr Hochwasser geben und würde die Büten schwieriger machen. Dazu sollen die Leute ins Naherholungsgebiet der Emmen können, ohne dass neben Suchen Baubüten sind, heisst es in der Mitteilung. Im Oktober geht es dann weiter mit dem Projekt. Am Samstag startet das Berghaus Eisee und die Sesselbahn von der Bergbahn Sörenberg in die Sommersaison. Bei der Eröffnung wird auch ein neues Sesseli beim Lift eingeweiht. Der Sörenberger Schwingerkönig Joel Wicki überkommt das eigene Sesseli als Ehrung. Das heisst gestern in einer Mitteilung von der Bergbahn Sörenberg. Das Naturhistorische Museum in Genf hat Probleme mit dem Brotkäfer. Der Käfer gefährdet die Sammlung. Die Larven des Brotkäfers ernähren sich von Proteinen wie z.B. Kollagen oder Keratin. Das kommt unter anderem in Haar, Federn und Holz vor. Der Käfer befällt darum ausgestopfte Tiere vom Naturhistorischen Museum. Der Befall hat das Museum letzten Herbst entdeckt. Die ausgestopften Tiere, die am stärksten sie befallen waren, hat das Museum eingefroren, um so gröbere Schäden zu verhindern. Eine mögliche Ursache für einen Brotkäferbefall könnte das Verbot vom Gas Bromethan sein. Das ist seit 2017 in der Schweiz verboten. Vorher ist es lange zur Parasitenbekämpfung gebraucht worden. Die ausgestopften Tiere, die Brotkäfer haben, kommen jetzt in eine Vakuumkammer. Dort drinnen gibt es einen Sauerstoffentzug. Der soll den Brotkäfer dann töten. Wer in der EU ein Produkt kauft, soll in Zukunft keine gedruckte Bedienungsanleitung mehr bekommen. Vertreterinnen und Vertreter vom EU-Parlament und der EU-Länder haben sich gestern auf das geeinigt. Betroffen wären unter anderem Produkte wie Glühbirnen oder Elektrovelo. Die Anleitungen für das Produkt sollen statt auf Papier digital zur Verfügung stehen. Wer aber lieber eine gedruckte Version möchte, soll die weiter verlangen können. Die Reform soll Papier sparen und den Zugang zu Informationen vereinfachen. Das EU-Parlament muss den neuen Regeln noch zustimmen. Und dann noch Sport. Zermatterinnen und Zermatter haben sich deutlich für eine neue Abfahrtsstrecke im Ski-Weltcup ausgesprochen. In der Gemeindeversammlung haben 159 Leute dafür gestimmt, bei nur wenig Gegenstimmen und Enthaltungen. Geplant ist eine neue Abfahrt im Gornschgrat in der Region Zermatt. Für das muss die bestehende Piste umgebaut werden. Dazu werden rund 8'300 Quadratmeter Wald gerottet. Das erste Weltcup-Rennen ist für den März 2028 geplant. Schon 1967 hat es auf dem Gornschgrat mal Weltcup-Rennen gegeben.
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2: Habt ihr jetzt auf der trockenen Seite oder mehrheitlich trockenen Seite am Vormittag, am Nachmittag kommen dann wieder so Regenpäckchen daher, die zwischen ihnen ausleeren. Das bei zurückhaltenden Temperaturen, 12-13 Grad, mehr gibt es nicht. Morgen, Donnerstag, Ende trocken, Freitag, Ende wieder feuchtere Luft, Ende wieder ein bisschen mehr Regen, aber nach dies nach wird es milder.
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2: Trocken, Freitag, Ende wieder feuchtere Luft, Ende wieder ein bisschen mehr Regen, aber nach dies nach wird es milder.
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2: Das ist ziemlich unverändert, immer noch zwischen

0: irgendwie merke ich auch, ich bin auch gar nicht mehr im Match interessiert und kann dann gar nicht mehr richtig mitfiebern, weil ich nur noch auf mein Resultat, das ich getippt habe, so fokussiert bin und das Gefühl habe, nein, aber die müssen doch jetzt noch, sonst habe ich nicht recht.
1: Genau,
0: das,
1: also, ja.
0: Das stresst mich.
1: Ich helfe mit, du hast ziemlich nie recht. Aber, das ist, aber also, wer wird der Weltmeister?
0: Boah, hey, Jürgen, boah, das also, kannst du doch jetzt
1: es
0: auch nicht.
1: Es gibt ein paar Mannschaften. Also, das ist nichts.
0: Ich finde es schwierig zu sagen im Fall. Ich bin sehr gespannt, was die Deutschen im Fall an diesem Turnier zeigen. Ich habe das Gefühl, irgendetwas könnte in dieser Mannschaft...
1: Das mal dort passieren. Ja. Also es war ja nicht sehr vertrauenserweckend gewesen, oder in
0: ja,
1: jeder Phase.
0: Ja, sehr fragwürdige Entscheidungen, die sie da betreffend Goalie getroffen haben. Aber irgendwie habe ich ein bisschen gewusst, dass dort mal etwas drin würde liegen.
1: Ich merke einfach auch, wie alt man wird. Weil ich bin Frankreich alt, aber zur Zeit von Thierry Henry, Trezeguet, natürlich Zinedine Zidane, ist mein grosses Fußballidol gewesen. Ist schon 2-3 Jahre her. Also für Frankreich habe ich auf der Liste nebenan noch. Also, jetzt heute mit Schutt, es geht los mit der Schnur, dann noch genug lang davon. Jasmin Uetich, Jürgen Lehmann, ciao zusammen.
0: Hoi zusammen.

0: Ben Moody zusammen mit der Anastasia Everything Burns, 12 Minuten ab 8. Mögt ihr euch noch besinnen, was am 20. November 2022 war? Ich gebe euch einen Tipp, es war etwas, was sonst Ende Sommer gehört. Idee? Die jetzt noch planlos sind. Am 20. November 2022, um 5 Uhr am Abend Schweizer Zeit, hat Katar gegen Ecuador die letzte Shoot-Weltmeisterschaft eröffnet. Dann ist also die letzte WM losgegangen, bevor am 11. Juni in Mexiko die nächste Endrunde losgeht. Schaut unsere Sportredaktion Jasmin Wüttrich oder Janik Lanz heute nochmal auf die WM 2022 zurück.
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3: Kamerun, Brasilien und Serbien haben sie dann geheissen, unser Gegner in der Gruppe G. In dieser Reihenfolge, zuerst hat die Schweiz dank einem Goal vom Embolo gegen Kamerun 1-0 gewonnen. Dann hat es gegen Brasilien eine 0-1 Niederlage gegeben und zum Abschluss haben die Schweizer dann noch Serbien mit 3-2 mögen.
4: Der Shaqiri hat die Schweiz dann in Führung geschossen und dann hat Serbien innerhalb von nicht mal 10 Minuten das Spiel gekehrt. Dank einem Goal vom Embolo vorder und einem vom Freuler nach der Pause hat es dann aber gleich gelangt zum Sieg.
3: Dank dem ist es für das Team von Murat Yakin in Achtelfinale gegangen. Dort hat der Gegner Portugal geheissen und der war dann doch eine Nummer zu gross gewesen. Bis zur Pause waren die Schweizer mit 0-2 im Hinterlig gewesen. Näher in der zweiten Hälfte hat es bis auf das Goal von Akanji nichts mehr wirklich zu jubeln gegeben. 1-6 ist der Match schlussendlich ausgegangen.
4: Und so ist die Weltmeisterschaft in Katar für die Schweiz im Achtelfinale fertig gewesen. Im Finale geschafft haben es dann schlussendlich Argentinien und Frankreich. Mit dem besseren Ende für die Südamerikaner. Nach 90 Minuten war es 2-2 gewesen, nach der Verlängerung 3-3 und darum hat es ein Penaltyschiessen gebraucht. Und dort hat Argentinien 4-mal gebracht und Frankreich 2-mal.
3: Das Spiel um den dritten Platz haben Katar vor 3,5 Jahren Kroatien und Marokko untereinander ausgemacht. Marokko hat im Viertelfinale der Schweiz-Bezwinger Portugal zum Turnier ausgeschossen und Kroatien hat dort der Rekordweltmeister Brasilien ausgeschaltet. Im kleinen Finale hat sich der Kroatien mit 2-1 durchgesetzt.
4: 172 Goal hat es in den 64 Matchen gegeben. Das ist ein neuer Rekordwert. Bis zur WM 2022 sind Turnier im 98 in Frankreich und im 2014 in Brasilien die gewesen, wo es am meisten hat gerebelt. Dort hat es jeweils 171 Goal gegeben.
0: Dieser Wert wird bei der Weltmeisterschaft heuer mit ganz grosser Wahrscheinlichkeit wieder überboten. Das, weil neu statt wie bis jetzt 32 Nationen 48 am Start sind und statt 64 Matchen 104 Spiel sind. Wir haben über die Veränderung schon geredet. Ihr findet den Beitrag online zum Nachhören.
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0: 8 Minuten noch, dann ist es 8:30. Wir bei New Ways werken ja sehr viel mit dem Computer. Wenn ich so durchzähle, dann komme ich auf plus minus etwa 40 Bildschirme, die wir alltag brauchen, für eben das Radio. An dem Ort, wo wir die Woche reinschauen dürfen, ja, das ist ein bisschen mehr.
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0: Rund 1600 Bildschirme stehen der Betriebszentrale Mitte vor SBB zu Olten. In einem Dreischichtbetrieb schauen die gesamthaft 350 Leute, die dort werken, das Zug auf dem Schienennetz von SBB in ihrer Region fahren. Und wenn sie es nicht machen, dass sie wieder fahren. Von Basel über Olten, Luzern bis Bern geht die Region Mitte gesteuert aus dem Kontrollraum zu Olten. Von dort, wo der Timo Kobu jetzt schauen wollte, wie das geht.
2: Das Herz der SBB sind die Betriebszentrale, kurz BZ, sieht man Leiter von BZ Mitte zu Olten, der Fabian Ripstein-Bornhöft. Olten ist einer von vier in der Schweiz und vor etwas mehr als 10 Jahren aufgegangen. Das Herz vom Herz, das ist der Kontrollraum, wo wir im Moment gerade drinnen stehen. Ein grosser Raum mit eben Haufen Bildschirmen, Weichen, Signal, Koordination, wenn etwas klemmt. Die Leute, die hier werken, steuern alles von Olten aus. Eine grosse Veränderung.
3: Früher eben, haben wir wirklich draussen den Bahnhöfen noch die einzelnen Menschen gehabt, die die Stellwerke mechanisch oder eben auch elektronisch betrieben haben in diesen Stellwerken vor Ort. Und durch das, dass wir hier zusammengekommen sind, hat sich das Berufsbild natürlich schon verändert. Eben, wir haben alles unter einem Dach, wir haben zentralisiert, wir versuchen es aus einer Hand schlussendlich auch zu steuern. Und das ist schon eine Veränderung, eben, die auch zum Effizienzgewinn natürlich dann auch hingeführt hat.
2: So der Fabian Ripstein-Bornhöft. Die Leute, die vor den Bildschirmen hocken, BZ Mitte, haben Häufen, Linien und Symbole auf denen drauf. Die zeigen an, wo ein Zug ist und wenn dass er dann wo sein soll, oder auch, wo es klemmt, wenn es klemmt.
3: Wir haben eigentlich so zwei Hauptsysteme. Das ist das RCS Rail Control System, wo wir Züge überwachen. Dann haben wir aber auch ILTIS, das ist das operative System, wo wir wirklich die Weichen stellen, wo wir entsprechend Signal stellen. Von der Logik her oder auch von der Bauart her haben wir ganz viele Röllestellwerke. Etwa 50% sind Röllestellwerke, die wirklich über Kupferkabel mit Elektroimpuls funktionieren. Und dann haben wir aber auch elektronische Stellwerke der Reste.
2: Digitaler und technischer wird aber nicht nur das Stellwerk, sondern auch die Weichen selber.
3: Wir haben den Plan, ab 29 Digitalisierung voranzugehen. Das heisst, in den nächsten Jahrzehnten wirklich 80% von diesen noch nicht digitalisierten Stellwerken, also Röllestellwerke, werden wir ersetzen dann mit digitalen Stellwerken, um eben auch effizienter zu werden, um aber auch weiter sicher den Betrieb können sicherzustellen.
2: Viel ist automatisiert, sieht man der Leiter von BZ Mitte, Fabian Ripstein-Bornhöft. Die Weichen und Signal stellt das System auf Grundlage des Fahrplans selber.
3: Wenn keine Störung ist, der Regelbetrieb, ist es mehr das Überwachen von unseren Menschen hier oben. Unsere Menschen sind gefordert, wenn wir Störungen haben, wenn wir Unregelmäßigkeiten haben, dann wirklich eben auch die richtige Entscheidung zu treffen. Gemeinsam schauen im Team, was müssen wir jetzt priorisieren, für wirklich gute Kundenlösungen zu produzieren und dann eben auch händisch Eingriff machen im System, bei Miltis beispielsweise.
2: Zum Beispiel eine Weiche so stellen, dass Züge um ein Hindernis umfahren, das auf der Strecke ist, aus möglichst keine Verspätungen oder Staus gibt.
0: Wie die Linien und Symbole der Leute in dieser Betriebszentrale Mitte von SBB sollten genau sagen, wo denn was passiert, das hören wir heute auch noch von Sandra Gedun. Sie wirkt als Zugsverkehrsleiter in dem Herz von SBB.

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7: Halb 9, das Wichtigste kurz und bündig, hat Jasmin Wüttrich.
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9: Signal hat Fan ein kleines Minus von rund 2'500 Franken gemacht. Gerechnet hat die Gemeinde im Budget mit rund 60'000 Franken Minus. Die Gemeindeversammlung von Signal hat am Montag die Rechnung von letztem Jahr genehmigt, das heisst gestern ihre Mitteilung. Das Parlament vom Kanton Wallis hat zusätzliche Kredite von mehr als 13 Millionen Franken für das Dorf Platten genehmigt. Das Geld wird für den Wiederaufbau der Kantonstrasse nach Platten und dringende Schutzbauten gebraucht. Das Dorf Platten ist fern vom Bergsturz verschüttet worden. Und dann noch Sport Tennis. Serena Williams hat gestern nach 4 Jahren ihr Comeback gegeben. Dabei gewinnt die US-Amerikanerin im Doppel, gewinnt die 44-Jährige zusammen mit der Kanadierin Victoria Mboko gegen das US-amerikanische australische Duo Melichar Martinez und Rootsliff. Die Williams und die Mboko gewinnen die erste Runde vom Turnier zu London in 2 Sätzen mit 7-6 und 6-2.
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7: Nur etwa 12-13 Grad gibt es heute Nachmittag. Und dazu ändert wieder eine nasse Geschichte. Jetzt am Vormittag ist die Wahrscheinlichkeit, dass es trocken bleibt, grösser. Es kommen dann eben wieder Päckchen. Daher, es wird ein bisschen milder, wenn wir auf morgen, Donnerstag schauen, ändert auch ein bisschen. Auf der trockenen Seite, Freitag, feuchte Luft wieder, in der Nass. Aber eben, es wird etwas milder auf das Wochenende, und es ist schon wieder fast sommerlich.
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7: Wir haben noch da 1, sonst ist es etwas ruhiger geworden, aber zwischen Herkingen und Wangen dran steht es immer noch auf mehreren Abschnitten, und es muss etwa mit 20 Minuten Wartezeit gerechnet werden.

0: 20 Minuten vor der 9. Sie hat etwas Majestätisches, wie sie so ohne einen Mucks zu machen, mit weit ausbreiteten weissen Flügeln durch die Luft geleitet. Von der Schleiereule mit ihrem weissen Gesicht gibt es ganz viele Geschichten und Sagen, verständlich, wenn man mal hört, wie sie tönt, die Schleiereule. Also, da zuckst du also schon hart zusammen, wenn du jetzt nachts so etwas hörst. Weil man hört sie nur dann. Die Schleiereule ist nachtaktiv mit ihrem weissen Gesicht und ihren weissen Flügeln, wo sie bis zu einem Meter weit aufspannen kann, ist sie den Menschen schon gängig aufgefallen. Man hat es auch schon für einen Geist gehalten und so jetzt eben all die Mythen und Sagen gegeben. Macht ja eigentlich auch überhaupt keinen Sinn, dass ein Tier, das in der Nacht gegen jagen, schneeweiss ist. Und genau dem Widerspruch sind Forschende auf die Spur. Jetzt gibt mir im Studio Jasmin Wüthrich. Du hast dich mit dem beschäftigt, was die Forschenden da Neues über die Schleiereule herausgefunden
1: haben. Ja, genau. Die Forschenden die haben sich eben auch gefragt, wie kann das sein, dass ein Tier, das in Nacht jagt, nicht getarnt ist, sondern quasi im Dunkeln leuchtet. Dass sich das in der Evolution hat durchgesetzt hat, ist erstaunlich. Aber es ist kein Einzelfall. Es gäbe es immer wieder, dass Raubtiere auffällige Farben haben, ob schon sie eigentlich darauf angewiesen wären, unauffällig zu bleiben. Das schreiben Forschende von der Universität Lausanne und der schweizerischen Vogelwarte Sempach in ihrer neuen Studie.
0: Ja, haben sie ja herausgefunden, warum das so ist?
1: Ja, für das haben sie eben die Schleiereule beobachtet. Die gibt es nicht nur in Schneeweiss, sondern auch in anderen Farben, so in einem Rot-Braun zum Beispiel. Mit dieser Färbung fällt der Vogel in der Nacht weniger auf. Die Forschenden haben so verschiedene Arten von Schleiereulen in verschiedenen Lichtverhältnissen können beobachten. Sie haben dann geschaut, wer da wie erfolgreich ist bei der Jagd. Insgesamt haben die Forschenden mehr als 17'000 Jagdversuche von Schleiereulen analysiert.
0: Unglaublich. Und wie schaffen es jetzt, die weissen Schleiereulen zu jagen?
1: Da haben die Forschenden etwas Spannendes entdeckt. Die weisse Schleiereule probiert gar nicht unbedingt unauffällig zu sein. In einer hellen Nacht mit viel Mondlicht sucht sich die Schleiereule sogar die hellsten Plätze zum Jagen aus. Die Forschenden vermuten, dass das eine besondere Taktik dahinter steckt. Die weisse Schleiereule blendet die Mäuse, die sie jagt.
0: Also, ja, wie blenden?
1: Ja, also, weil das Mondlicht auf den weissen Flügel reflektiert, erstarren die Mäuse für einen ganz kurzen Moment, weil sie eben wirklich geblendet werden. Und genau in dem Moment, wo die Mäuse erstarren, dann schlägt die Schleiereule zu. Es bringt der Maus also gar nichts, wenn sie die Eule vorher sieht.
0: Die weissen Federn von der Schleiereule sind also kein Nachteil, sondern eine spezielle Taktik, wie dass der Vogel zu seinem Essen kommt. Wieder mal ein spannender Ausflug in die Tierwelt. Und es wird wieder mal klar, es ist nicht alles so, wie dass wir das Gefühl haben. Manchmal will die Eule sich gar nicht tarnen und verstecken, sondern will mit einem grossen Auftritt im Mondlicht eben alle blenden. Oh, wie sie tönt, gell? Das ist also schon ein bisschen...
1: Oh, kommt. Man erwartet es auch, glaube ich, anders.
0: So etwas ein zartes, rundes...
1: Ja, so ein ganz säuferli und dann kommt das.
0: Ja, genau. Merci, Jasmin.

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0: 9 Minuten vor 9.
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0: Eigentlich klingt es super. Statt des Minus hat die Gemeinde Worpfern für sie gemacht. Also weniger Geld ausgeben als geplant. So weit, so gut. Mit Minus gerechnet, plus gemacht. Heisst aber auch, Worp hat sich beim Budget vertan.
2: Die erste Analyse, die wir gemacht haben, haben wir festgestellt, dass wir einerseits mit zu viel steuerpflichtigen Leuten gerechnet haben und andererseits aber auch, dass wir jetzt langsam mit den Jahrgängen, die in die Pension kommen, uns befassen müssen.
0: Weil die zahlen dann auf das Mal auch weniger Steuern, erzählt der zuständige Gemeinderat von Worp, der Stefan Zink, was die Rechnung von Fern für einen Einfluss auf das Budget für nächstes Jahr hat, das hören wir um 9 Uhr in den Nachrichten.
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2: Es ist 9 Uhr. Jasmin Jüttich bringt uns auf den neuesten Stand.
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4: Warp hat die Fanstadt Minus Plus gemacht. Das hat auch einen Einfluss auf das Budget von nächstes Jahr. Münzigen genehmigt den Nachkredit für das neue Gemeindehaus. Und das Wetter, es gibt einen trüben Tag, aber am Nachmittag kann es näher regnen. Die Temperaturen sind heute bei um die 12 Grad. Plus statt Minus. Die Gemeinde Warp hat Fan rund 600'000 Franken für sie gemacht. Die Gemeinde hat im Budget für das letzte Jahr eigentlich mit einem Minus von über 500'000 Franken gerechnet. Das, weil Warp unter anderem weniger Projekte hat umgesetzt. Die Gemeinde hat so weniger Geld ausgegeben als geplant. Neo1 hat auch schon berichtet. Dass die Rechnung 2025 vom Budget abweicht, sei nicht schlimm, aber hat schon Einfluss auf das Budget für nächstes Jahr, erklärt der zuständige Gemeinderat, der Stefan Zink.
5: Wir werden sicher müssen die Bautätigkeit anschauen. Wir werden müssen schauen, wie viele zusätzliche Einwohner bzw. steuerpflichtige Personen das wir generieren können. Und auf der anderen Seite auch die Jahrgänge anschauen, die jetzt in die Pension kommen. Und das Ganze probieren vorauszusehen, was dann aus dem heraus resultiert.
4: Die Leute, die in Pension sind und dann weniger Steuern haben gezahlt, waren fern ein weiterer Grund, warum das die Rechnung anders aussieht als das Budget.
5: Der Trend wird sicher weitergehen, das weiss man. Man hat hier festgestellt, dass andere Gemeinden mit den gleichen Problemen in Anführungszeichen zu kämpfen haben, dass die Einkommensteuern der natürlichen Personen nicht ganz so hoch sind. Also da sind wir nicht eine Ausnahme in der Gemeinde Warp.
4: Darum mache ich Sinn, beim Budgetieren vom 2027 genauer zu schauen, wer in Zukunft wie viel Steuern zahlt, ergänzt der zuständige Warper Gemeinderat Stefan Zink. Das neue Gemeindehaus in Münzigen wird fast 6 Millionen Franken teurer als ursprünglich geplant. Das will die Kosten seit der Genehmigung des Kredits 2021 wegen der Bauteuerung gestiegen sein. Statt rund 19 Millionen Franken kostet der Neubau jetzt rund 25 Millionen Franken. Neo1 hat berichtet. Das Parlament von Münzigen hat gestern an seiner Sitzung den Nachkredit genehmigt. Das berichtet heute das Online-Portal Bern Ost. Die SVP-FDP-Fraktion hat Bedenken gehabt wegen dem Kredit. Sie haben ein Kostendach von 25,2 Millionen Franken gefordert. Wenn die Kosten drüber gehen, müssen die kompensiert werden. Also so, dass auf gewisse Elemente, wie zum Beispiel die Solaranlage auf dem Dach, verzichtet wird. Der Vorschlag ist aber bach abgeschickt worden. Der Nachkredit ist dafür genehmigt. Wenn alles läuft wie geplant, wird die Gemeinde im September bauen. Im Frühling 2029 soll das neue Gemeindehaus fertig sein. Der Kanton Bern soll bei Planung Windenergie vorwärts machen. Der Grossrat vom Kanton Bern hat gestern entsprechend einen Vorstoss angenommen. Der fordert, dass der Kanton die Planung bündelt. Weiter will der Vorstoss, dass die Richtplanung sofort angepasst wird. Hintergrund ist, dass der Kanton Bern im Rückstand ist. Bis 2035 fehlen laut den MotionärInnen von den Grünen, GLP, FDP, SP, Mitte und EVP noch 80% der geplanten Strom. Stromproduktion aus Windenergie. Bis jetzt sind die Regionen für die Planung zuständig gewesen. Das sei nicht effizient. Darum soll der Kanton die Planung jetzt mit einer zentralen Anlaufstelle bündeln.
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2: Frisch ist es, 12-13 Grad am Nachmittag, dazu viel Wolken, vielleicht reisst es mal ein bisschen auf, am Nachmittag aber ändert es nicht mehr. Es kommen auch Regenpäckchen daher, die wieder ausleeren. Es tut nicht durchregnen, aber immer wieder kann es nass werden. Es wird ein bisschen milder, wenn wir auf die weitere Woche schauen. Morgen Donnerstag schon vielleicht 15-16 Grad. Ändert trocken, am Freitag ändert wieder ein bisschen nass, weil dann da noch mehr feuchte Luft wieder herkommt. Auf das Wochenende bessert es dann definitiv.
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2: Da melde ich gegen Gegenstände auf der A1 Zürich-Bern zwischen Verzweigung Wickertal und der Raststätte Gunzgen Nord wird es gemeldet. Aufpassen, es hat Zeug auf der Fahrbahn Tempodrosseln und auch auf der A1 immer noch zwischen Herkingen und Wangendraren, wo es gegen noch ein bisschen harzt, aber es ist sich ein bisschen am Auflösen. 5 ab 9 Jasmin Wüthrich, Nathalie Imbruglia, Jura Lehne. Grüß euch.
4: Hallo zusammen.
2: Grüß euch.

0: Pegasus Champions, 14 Minuten ab 9. Schon verrückt, was Geräusche mit uns machen. Ich glaube, bei diesen Geräuschen sind wir sofort an einem bestimmten Ort. Bahnhof, Leute wuseln durcheinander, juffeln vom einen Perron zum anderen. Züge kommen, Züge gehen. Im heutigen Fall sind wir am Bahnhof Olten, besser gesagt ein bisschen nebendran. In Sichtweite steht ein unscheinbares, ein rötliches Haus. Aussen an der Fassade angeschrieben ist SBB, CFF, FFS. Das ist das Herz vom Bahnverkehr in der Region Mitte in der Schweiz.
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0: Aus der Betriebszentrale kurz BZ Mitte zu Olten steuern Leute den Zugsverkehr auf SBB-Gleis von Basel bis ins Emmental. Nur auf Bildschirmen zeigt es mit verschiedenen Farben und Linien an, welcher Zug das wenn wo ist. Wenn man es das erste Mal sieht, ändert ein bisschen ein Knurs, gell, Timo Kobu?
2: Die Linien sind manchmal rot, weiss oder grün und dann gibt es noch Punkte und Dreiecke und Zahlen. Zumindest ich verstehe beim Draufschauen auf die Bildschirme in BZ Mitte zu Olten. Nur Bahnhof. Zum Glück gibt es aber in dem Kontrollraum, wo ich drinnen stehe, Leute, die haargenau daraus kommen. Zum Beispiel Sandra Gerun. Sie ist unter anderem Zugverkehrsleiterin und arbeitet eben mit diesen Linien und Symbolen auf den Kompis. Sie erklärt mir, es gibt zwei Hauptsysteme, die sie damit arbeiten. Rail Control System zum ersten. Der sieht sie, welche Züge nacheinander durch ihr Gebiet fahren. Und kann bei Bedarf Gleisänderungen machen.
3: Gleisänderungen bedeutet, ich als Zugverkehrsleiterin darf zu jeder Zeit entscheiden, dass ich diesen Zug an ein anderes Perron nehme, einen anderen Fahrweg, also eine andere Strecke befahren. Und das machen wir alles mit dem Rail Control System.
2: Die Züge sind als einzelne Linien dargestellt auf dem Bildschirm. Zeit und zurückgelegte Strecke sind dabei angegeben. Sandra Gerun kann auch entscheiden, welchen Zug zuerst fahren darf. Je nachdem ist nicht gegen der schnellste der zuerst dran.
3: Wir probieren jetzt immer nach dem Prinzip zu entscheiden, wie sind am wenigsten Menschen davon betroffen. Und wie machen wir eigentlich den grössten Gewinn für den Zugverkehr? Gewonnen ist nicht, wenn ein Fernverkehrszug nachher 15 S-Bahnen verspätet hat. Oder das ist dann nicht einfach der Mehrwert, den es generiert hat.
2: Dann gibt es noch das zweite System, wo statt der Zug auf der Strecke die Bahnhöfe, Gleise, Weichen und Signal überwacht. Das integrale Leit- und Informationssystem, abgekürzt ILTIS.
3: Im ILTIS sehen wir die Bahnhöfe und Strecken von aussen mit ihrer Gleisanlage in einem Schema. Fahren gerade Linien, keine Kurven, nur Zahlen und Punkte.
2: Wenn der Bahnhof 5 Gleise hat, sieht Sandra Gerun im ILTIS 5 Linien, die entweder weiss, rot oder grün sind. Weiss für frei, grün für frei gegeben, der Zug kann also reinfahren. Und wenn sie rot sind, dann steht etwas dort. Das ist schon alles, was sie wissen müssen, erklärt mir die Zugverkehrsleiterin weiter.
3: Das sagt mir hier im Büro, dort draussen steht der Zug. Es sagt mir zwar nicht, was das dort drauf steht, aber es sagt mir, hey, hier auf diesem Gleisabschnitt befindet sich etwas.
2: Wenn der Zug im Weg wäre, könnte sie von der Betriebszentrale Mitte zu Olten aus reagieren und schauen, dass andere Züge, die dort durchfahren, drum herumkommen. Für das kann sie in ihrem Zonensystem auch Weichen stellen oder Signale steuern.
0: Ja, wie sich die Technik in den letzten Jahren hat verändert und wie die Weichen früher sind gestellt worden, das haben wir schon gehört. Online findet ihr es unter Region im Fokus zum Nachhören.

0: 2 Minuten, ist es 9:30. Eine ganz klare Vorstellung hat er gehabt, der Musiker und Sänger Danu, schon als ganz junger Gil.
1: Ich habe mit 10 entschieden, Mundart-Rockmusik zu machen, und zwar Berner Mundart-Rockmusik. Ich habe das Lied gehört, Muscheln von der Rumpelstilz am Radio, und habe gewusst, das wollte ich auch machen.
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0: Das war das Lied, das er dann so begeistert, dass er gesagt hat, das wollte ich auch. Er ist ja aber schon als Giel gezügelt, fort von Bern in Aargau. Dort hat er jetzt über Jahre in verschiedensten Bands gesungen, vor allem Englisch. Jetzt geht er dann zurück zu der Idee, die er mit 10 als Giel hatte, Berner Mundart-Rock machen.
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0: Der Danu hat Lust auf ein eigenes Projekt. Und seit der anderthalb Woche ist jetzt da sein neues Album Lebensweg.
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0: Er singt über ganz verschiedene Sachen auf dem Album. Über Glück, Trauer, Liebe, der Tod. Alles, was ihm halt auf dem Lebensweg so begegnet, sagt er Danu.
1: Eigentlich will ich Freude weitertragen, positives Denken und vielleicht dem einen und dem anderen ein Schmunzeln auf die Lippen zaubern, das sich selber im einen oder im anderen Lied erkennt oder das eine und das andere leider oder zum Glück schon erlebt hat.
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0: 12 Songs sind drauf auf dem neuen Album Lebensweg von Danu. Seine Lieder kommen gut an. Seit dem Samstag ist die Platte beliebtesten von allen Schweizer Alben, die es im Moment gibt. Der Danu ist auf Platz 1, dort von diesen Albumcharts, die eben Schweizer Künstlerinnen und Künstler unter sich ausmachen. Wir hören gerade jetzt das Lied ab dem Album «Turbulenzen» haben wir parat.
1: Ich finde, weiss Gott, nicht wirklich so gern. Es geht schon ein bisschen besser. Aber ich habe einfach nicht gern, wenn es auf 12'000 Meter oben rüttelt. Da stehe ich dazu. Und das hat mich auf die Idee gebracht, dass es ja im Leben auch Turbulenzen gibt, Sachen, die man muss aushalten. Manchmal kommt ein Todesfall dazu, es kommt eine Scheidung. Man muss die Gefühle, die einem da aufkommen, wie Wut, Ohnmacht und Trauer, alle miteinander verarbeiten. Jedes einzelne Thema, weil wenn man das nicht macht, wird man nicht frei für etwas Neues. Und von dem handelt das Lied Turbulenzen.
0: Musik aus dem Leben kommt von Danu, hört ihr jetzt hier auf Neo Ace. Da ist Turbulenzen ab seinem neuen Album Lebensweg.
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0: Rosenstolz, ich bin ich. 14 Minuten noch und er ist es 10. Wie heisst so schön, mach keine Pläne, es kommt sowieso alles anders. Das war auch bei Andrea Hülsmann von Hindubank so gewesen. Aus einem Jahr Kanada sind auf einmal 7 Jahre geworden.
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0: Was sie in Kanada gemacht hat und wieso 6 Jahre länger sie wurde als eigentlich geplant, das hat die heute 57-Jährige der Lara Kipp erzählt.
2: Auf Kanada ist die ausgebildete Polizistin Andrea Hülsmann, weil sie Zeit überbrücken wollte vor dem Rechtswissenschaftsstudium zu Freiburg. Sie hat etwas gesucht, wo sie besser verstehen kann, wie sie Menschen vor sich geht. Auf Kanada ist sie auf Eis für 2 Monate zu einer Gastfamilie und dann mit dem Velo noch ein bisschen herumgereist.
3: Und dann wollte ich aber noch ein bisschen länger bleiben und habe gefunden, die einzige Möglichkeit, die es gibt, war, sich fürs Studium einschreiben. Dann habe ich das mal gemacht und dann habe ich gefunden, ja, also wenn ich jetzt schon eingeschrieben bin, kann ich auch mal schauen. Und bin dann schauen, das war Criminal Justice. Und vom ersten Tag an war das so faszinierend, das Verstehen mit Tätern und Psychologie nach dieser Erfahrung von der Strasse, die ich hatte.
2: Und so ist sie am Schluss 7 Jahre in Kanada in der Uni geblieben hängen, statt in Freiburg. Criminal Justice, das heisst so viel wie Kriminalwissenschaften.
3: Nachher bin ich zuerst 4 Jahre an Idee, Bachelor abgeschlossen und nachher haben sie gefunden, ich muss unbedingt weitermachen. Und dann bin ich auf Toronto ein Jahr und habe dort einen Master gemacht in Kriminologie. Und dort hat es mir gar nicht gefallen, dort in dem Toronto, das riesig grosse Toronto, das schnelle, kalte, dort war wirklich ganz, ganz schlimm gewesen. Und nachher bin ich noch mal kurz heim und nachher wieder gegangen und bin auf Ottawa und habe noch mal einen Master gemacht in Public Administration.
2: Die Andrea Hülsmann von Hindubank hat das Gang wieder auf Kanada gezogen. Das Leben dort sei viel einfacher und günstiger gewesen, erzählt die heute 57-Jährige.
3: Ich war zuerst in der Nähe von Vancouver gewesen. Das war die 4 Jahre gewesen. In Abbotsford, hat das geheissen. Dort hatte ich so eine Wohnung in einem Haus. Das ist meistens so Basement, das sind so ganz bescheidene Zustände, die man dort hat. Aber dort braucht man auch nicht mehr. Und dort geht man irgendwie Lebensmittel kaufen und mit 20 Franken ist mir eigentlich angelegt. Nur Schweizer Käse konnte ich nicht kaufen, der war mir zu teuer gewesen. Auf den musste ich verzichten.
2: Zum Glück ist sie in diesen 7 Jahren etwa 3 Mal zurück in die Schweiz. Das hat sie aber nicht per se wegen dem Käse gemacht, sondern wegen dem Geld. Damit sie sich das Studium und das Leben in Kanada leisten kann.
3: Also ich muss noch ein Kränzchen winden an meine Freunde, die haben mich sehr unterstützt auch. Ich bin dann da zurückgekommen, 3 Jobs gleichzeitig gemacht, dass man wieder gelangt hat für nachher im Studium. Und dort konnte ich auch bei meinen Freunden einmal gratis übernachten. Das hat mir dann auch sehr geholfen. Und so konnte ich auch gewährleisten, dass ich nicht den Anschluss ganz verpasse an die Schweiz. Das war mir immer wichtig gewesen.
2: Weil nach 7 Jahren in Kanada ist Andrea Hülsmann dann wieder zurück in die Heimat gekommen.
0: So sind also aus einem Jahr Kanada ganze 7 Jahre geworden. Was die 57-jährige Hindubankerin dann zurück in der Schweiz gemacht hat, das erzählt sie uns dem Morgen.
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0: Creedence Clearwater Revival. Es ist 10 Uhr. Jasmin Jüttich bringt uns auf den neuesten Stand.
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2: Warp hat die Fanstadt Minus Plus gemacht. Das hat auch einen Einfluss auf das Budget von nächstes Jahr. Münsingen genehmigt den Nachkredit für das neue Gemeindehaus. Und das Wetter, es gibt einen trüben Tag, aber am Nachmittag kann es näher auch regnen. Die Temperaturen sind heute bei um die 12 Grad. Plus statt Minus. Die Gemeinde Warp hat Fan rund 600'000 Franken Führerzeit gemacht. Die Gemeinde hat im Budget für das letzte Jahr eigentlich mit einem Minus von über 500'000 Franken gerechnet. Das, weil Warp unter anderem weniger Projekte hat umgesetzt. Die Gemeinde hat so weniger Geld ausgegeben als geplant. Neo1 hat auch schon berichtet. Dass die Rechnung 2025 vom Budget abweicht, sei nicht schlimm. Aber hat schon Einfluss auf das Budget für nächstes Jahr, erklärt der zuständige Gemeinderat, der Stefan Zink.
3: Wir werden sicher müssen die Bautätigkeit anschauen. Wir werden müssen schauen, wie viele zusätzliche Einwohner bzw. steuerpflichtige Personen das wir generieren können. Und auf der anderen Seite eben auch die Jahrgänge anschauen, die jetzt in die Pension kommen. Und das Ganze probieren vorauszusehen, was dann aus dem heraus resultiert.
2: Die Leute, die in Pension sind und dann weniger Steuern haben gezahlt, waren fern ein weiterer Grund, warum das die Rechnung anders aussieht als das Budget.
3: Der Trend wird sicher weitergehen, das weiss man. Man hat hier festgestellt, dass andere Gemeinden mit den gleichen Problemen in Anführungszeichen zu kämpfen haben, dass die Einkommensteuern von den natürlichen Personen nicht ganz so hoch sind. Also da sind wir nicht eine Ausnahme in der Gemeinde Warp.
2: Darum mache ich Sinn, beim Budgetieren vom 2027 genauer zu schauen, wer in Zukunft wie viel Steuern zahlt, ergänzt der zuständige Warper Gemeinderat Stefan Zink. Das neue Gemeindehaus zu Münzigen wird fast 6 Millionen Franken teurer als ursprünglich geplant. Das will die Kosten seit der Genehmigung des Kredits 2021 wegen der Bauteuerung gestiegen sein. Statt rund 19 Millionen Franken kostet der Neubau jetzt rund 25 Millionen Franken. Neo1 hat berichtet. Das Parlament von Münzigen hat gestern an seiner Sitzung den Nachkredit genehmigt. Das berichtet heute das Online-Portal Bern Ost. Die SVP-FDP-Fraktion hat Bedenken gehabt wegen dem Kredit. Sie haben ein Kostendach von 25,2 Millionen Franken gefordert. Wenn die Kosten drüber gehen, müssen die kompensiert werden. Also so, dass auf gewisse Elemente, wie zum Beispiel die Solaranlage auf dem Dach, verzichtet wird. Der Vorschlag ist aber Bach abgeschickt worden. Der Nachkredit ist dafür genehmigt. Wenn alles läuft wie geplant, wird die Gemeinde im September bauen. Im Frühling 2029 soll das neue Gemeindehaus fertig sein. Der Kanton Bern soll bei Planung Windenergie vorwärts machen. Der Grossrat vom Kanton Bern hat gestern entsprechend einen Vorstoss angenommen. Der fordert, dass der Kanton die Planung bündelt. Weiter will der Vorstoss, dass die Richtplanung sofort angepasst wird. Hintergrund ist, dass der Kanton Bern im Rückstand ist. Bis 2035 fehlen laut den MotionärInnen von den Grünen, GLP, FDP, SP, Mitte und EVP noch 80% der geplanten Stromproduktion aus Windenergie. Bis jetzt sind die Regionen für die Planung zuständig gewesen. Das sei nicht effizient. Darum soll der Kanton die Planung jetzt mit einer zentralen Anlaufstelle bündeln.
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0: Zum Nachmittag hat die Wahrscheinlichkeit für Regenschütten wieder grösser, als wir es jetzt am Vormittag hatten. Dazu ist es doch recht frisch, mit etwa 12-13 Grad, was es da gibt. Es wird im Verlauf der Woche langsam ein bisschen milder. Morgen auch ziemlich trocken. Aber auf den Freitag kommt noch mal mehr feuchte Luft und dann wird es auch noch mal nass. Temperaturen bis 16, 17 Grad. Und der Blick auf das Wochenende zeigt ein sommerliches Bild schon wieder. Trocken, sehr sonnig und Temperaturen gehen dann wieder ziemlich über 20 Grad.
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0: Da ist es ruhig geworden und die A1 hat sich beruhigt. Aktuell haben wir keine Meldungen. Wünsche gute Fahrt, habt Sorge und kommt gut im Ziel an.

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0: Es ist 11 Uhr. Jasmin Wüthrich ist bei uns.
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2: Er Open ist die Schuld, dass Gäste vor Bad Münsingen Ausschläge hatten. Eine Mischung aus erhöhter Mehrwertsteuer und Lohnbeiträgen soll die 13. AHV-Rente finanzieren. Und das Wetter am Mittwoch bleibt grau, ab dem Nachmittag wird der auch nass bei Temperaturen um die 12 Grad. In Bad Münsingen haben mehrere Leute über Ausschläge und Juckreiz geklagt. Daraufhin hat die Body, die Liegewiese und der Spielbereich gesperrt. Nach den Meldungen ist die Gemeinde ein Problem auf die Spur. Zuerst ist vermutet worden, dass der Eichenprozessionsspinner für die Hautreizungen verantwortlich ist. Ersetzung vom Münsinger Parlament hat die Gemeindepräsidentin Stefanie Feller gestern aber erklärt, dass eine andere Raupe das Problem ist. Die Gold-After-Raupe hat den Ausschlag verursacht. Ein Baumpfleger hat jetzt jeden Baum in Body genau angeschaut und die Raupe entfernt. Die Liegewiese ist wieder offen. Der Schwellenverband Emme erste Sektion arbeitet dem Hochwasserschutz und der Revitalisierung von Emme. Die Baubüze zwischen Betterking und Utzisdorf kommen gut voran. Das Projekt sei im Zeitplan. Jetzt werden die Büze aber gestoppt. Das schreibt der Schwellenverband gestern in einer Mitteilung. Zwischen Juni und September macht das Projekt Pause. Das, weil die Gewittersaison anfängt, das kann mehr Hochwasser geben und wird die Büze schwieriger machen. Dazu sollen die Leute ins Naherholungsgebiet der Emme können, ohne dass nebenzu Baubüzen sind, heisst es in der Mitteilung. Im Oktober geht es dann weiter mit dem Bauprojekt. Die Einigungskonferenz vom National- und Ständerat will eine Mischlösung für die 13. AHV-Rente zu finanzieren. Angedacht ist eine Kombination von einer erhöhten Mehrwertsteuer und höheren Lohnbeiträgen. Das meldet heute die Parlamentsdienste. Die Lohnbeiträge sollen um 0,2 Prozentpunkte auf, die Mehrwertsteuer soll um 0,4 Prozentpunkte ab sein. Der Antrag hat die Einigungskonferenz mit 15 zu 11 Stimmen angenommen. Die Einigungskonferenz hat es überhaupt gebraucht, weil sich National- und Ständerat bei Finanzierung für die 13. AHV-Rente nicht sind einig geworden. Der neue Vorschlag für die Einigungskonferenz geht jetzt nochmal in beide Räte. Die Qualitätskommission Gesundheit überkommt vom Eidgenössischen Departement vom Inneren deutlich weniger Geld. Insgesamt werden 4,2 Millionen Franken gestrichen. Das ist rund ein Drittel vom Budget. Der Entscheid trifft die Kommission laut dem Präsident Michael Jordi fest. Bei geplanten Projekten wie Spitalvergleichen und Qualitätsanalyse bei Spitex und Physiotherapie können es Verzögerungen geben. Ziel von diesen Vergleichen ist es, die Qualität im Gesundheitswesen transparenter zu machen. Das Bundesamt für Gesundheit bedauert die Kürzungen auch, sagt aber, es gäbe halt einen Sparauftrag vom Parlament. Nächste Woche geht es in Evian auf der französischen Seite vom Genfersee los mit dem G7-Gipfel. Das Treffen von den grössten westlichen Wirtschaftsmächten spürt auch die Schweiz. Die Genfer Behörden empfehlen, die Mobilität so gut wie es geht einzuschränken. 28 von den 35 Genfer Grenzübergängen auf Frankreich sind ab morgen zu. An den 7 offenen Übergängen gibt es strengere Kontrollen. Der Kanton Genf rechnet mit längeren Wartezeiten an der Grenze. Auch der Bahn-, Bus- und Schiffsbetrieb ist in der ganzen Region vom Genfersee eingeschränkt.
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0: Es ist auf vielen Orten recht trocken durch den Morgenvormittag. Es ändert jetzt eben den Nadis nach. Es sind so Päckchen unterwegs, die dann ausleeren. Es könnte nass im Nachmittag bei zurückgehaltenen Tempis. Also 12 Grad gibt es vielleicht etwa. Aber es bessert dann morgen Donnerstag schon mehrheitlich trocken. Freitag ändert noch mal ein bisschen nass, aber schon bei 16, 17 Grad ein bisschen wärmer. Und das Wochenende ist dann wieder sonnig und mit bis 25 Grad wieder deutlich sommerlicher.
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0: Es ist nichts Neues passiert, im Moment störungsfrei, es läuft allen Orten gut. Jetzt übernimmt der über den Mittag Lara Kipp und am Nachmittag ist dort Jana Weiss bei euch. Ich bin der Jura Lehmann, wünsche euch einen guten Mittag, gebe ich einen Namen. Tschüss.

0: My Lucky Day, das ist neue Musik von Milo hier bei Neo Ace. Ab jetzt mit noch unterwegs zu einem Mittwochmittag. Lara Kipp, ciao zusammen.
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4: 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Bringen zum Lorenzo Fliessach. 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
0: 11:30 haben wir.
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0: Sich überlegen, was kann ich gut? Was vielleicht weniger, wo muss ich an mir arbeiten, wo will ich in Zukunft meinen Fokus drauf legen. Das sind Fragen, die wir uns alle zwischen mal stellen. Aber nicht nur Menschen beschäftigen sich mit diesen Fragen, Jasmin Wüttrich.
6: Ja, auch Gemeinden suchen nach Antworten auf die Fragen. So zum Beispiel Kilchdorf. Der Gemeinderat hat dort einen Leitfaden und eine Vision gemacht, was eben genau um die Fragen geht. Gestern hat die Gemeindebevölkerung über den Leitfaden informiert und von ihnen auch ein bisschen wissen, was sie dazu finden, wie der Anlass ist. Das hören wir gleich um 12 Uhr in den Nachrichten.
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0: Tipptopp in Sache auf der Straße im Neo Ace Land. Gute Fahrt!

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0: Das ist Zoe Weiss, hier bei Now Ace. 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Es ist der Moment, wo sich zwei Menschen das Ja-Wort geben. Wo sie einander versprechen, bis ein Lebensende für die andere Person da zu sein. In guten wie in schlechten Zeiten. Ja, manchmal klappt es aber nicht wie versprochen. Und nach dem schönsten Tag kommt irgendwann die Scheidung. Laut dem Bundesamt für Statistik, kurz BFS, ist das aktuell bei 2 von 5 Ehen der Fall. Und eine neue Auswertung vom BFS zeigt jetzt, dass die Scheidungsquote viel mit dem Beruf zu tun hat. Klingt irgendwie ein bisschen absurd, ist scheint es aber so, Jana Weiss.
1: Ja, das Bundesamt für Statistik hat das herausgefunden, indem es über 5 Jahre lang insgesamt 300 Berufe ausgewertet hat. Für jeden Beruf hat es der prozentuale Anteil von den Geschiedenen berechnet. Also wie viele Personen, die den Beruf haben, sind geschieden von all denen, die jemals geheiratet haben. Und daraus hat sich dann die Scheidungsquote ergeben.
0: Ja, aber das ist eine wirklich spannende Frage. Also was hat denn die Statistik ergeben?
1: Ja, zum Beispiel, dass es sich lohnt, einen Bauer oder einen Ernährungsberater zu heiraten. Bei diesen Berufsgruppen ist die Scheidungsquote sehr tief. 13% bei den Bauern, 18% bei den Ernährungsberaterinnen. Und auch Angestellte mit IT-Jobs, LehrerInnen und Leute im Baugewerbe haben eine tiefe Scheidungsquote.
0: Gut, also wenn ihr noch die Chance habt, jemanden aus diesen Berufsgruppen heiraten, welche Berufe sind hingegen in der höhere Scheidungsquoten auf?
1: Ja, das sind zum Beispiel Tierpflegerinnen und Barkeeper. In diesen Berufsgruppen lassen sich 45% respektive 44% scheiden. Und ebenfalls scheidungsfreudig sind laut dieser Statistik Leute, die im Büro arbeiten, egal in welcher Branche.
0: Warum genau ist das eigentlich so? Also wieso lassen sich Leute mit gewissen Berufen häufiger scheiden als andere?
1: Laut Dorian Kessler, Professor an der Berner Fachhochschule, der unter anderem zu Scheidungen forscht, gäbe es 3 Faktoren, die mit dem Beruf zusammenhängen und eben das Scheidungsrisiko beeinflussen. Erstens, Schicht schaffen. Unregelmäßige Arbeitszeiten und Pickendienste sind grundsätzlich schlecht für eine Beziehung. Das lasse sich schlechter mit einer Familie oder mit einer Partnerschaft vereinbaren. Das zeige sich zum Beispiel bei Fachkräfte in der Pflege oder auch bei Servicehilfskräften in Restaurants. Sie haben vergleichsweise eine hohe Scheidungsrate. Dann der zweite Faktor, der Lohn. Je mehr Menschen verdienen, desto weniger Stress haben sie und dementsprechend sinkt das Scheidungsrisiko. Vor allem bei Männern, so der Dorian Kessler. Bei den Frauen ist außerdem entscheidend, wie teuer eine Scheidung ist. Also welche Konsequenzen sie würde haben. Wenn eine Frau finanziell stark vom Mann abhängig ist, dann sinkt das Scheidungsrisiko. Das erklärt ja die sehr tiefe Scheidungsquote bei den Bauern. Dort sind die Frauen in der Regel schlechter abgesichert. Und als letzter Faktor haben wir noch die sozialen Kontakte. Zum Beispiel BarkeeperInnen sind häufig umgeben von jungen Leuten und Singles. Und so entstehen mehr Bekanntschaften und auch mehr Optionen. Eine Studie aus Dänemark zeigt außerdem auch, dass das Scheidungsrisiko davon abhängt, wie viele Personen vom anderen Geschlecht in der gleichen Berufsgruppe arbeiten.
0: Wirklich eine sehr spannende Sache, die die meisten so auch noch nicht gewusst haben. Also ich hätte mir das so einfach auch noch nie überlegt. Also falls ihr noch Single seid, vor dem oder spätestens beim ersten Date vielleicht gerade mal zuerst nach dem Beruf fragen. Ja, und apropos scheiden oder für immer zusammenbleiben, haben wir einfach auch noch ein bisschen passende Musik zu wegen von The Platters aus dem 1955. Only You.

0: Das ist Rockmusik von Nickelback, Song on Fire, die uns hier bei Now 1 in Mittwochmittag begleitet.
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0: Heute eine ganz gute Mittwochmittagspause. Unterdessen ist es 12 Uhr.
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5: Mit Jasmin Wüttrich. Ein gut besuchter Anlass zum Leitbild und der Vision von Kilchdorf. Eine Mischung aus erhöhter Mehrwertsteuer und Lohnbeiträgen soll die 13. AHV-Rente finanzieren. Und das Wetter, es bleibt trüben. Mittwoch am Nachmittag kann es regnen. Dazu haben wir Temperaturen von um die 13 Grad. Die Gemeinde Kilchdorf hat an ihrem Leitbild und der Vision gearbeitet. Darin ist zum Beispiel festgelegt, was Kilchdorf ausmacht, wo das Dorf an sich arbeiten soll und welche Schwerpunkte die Gemeinde muss anpacken muss. Im März hat der Gemeinderat mit der Strategie angefangen. Gestern hat der Gemeinderat die Bevölkerung am Infoanlass über das Leitbild informiert und lässt mitreden. Der Gemeindepräsident von Kilchdorf, der Marco Lehmen, sagt:
6: Am Anlass haben 40 Personen teilgenommen. Es zeigt doch, dass das Interesse da ist und es ist korrekt diskutiert worden. Und das war ja schlussendlich unser Ziel gewesen.
5: Die Gemeinde hat die Leute in Gruppen aufgeteilt und ihnen dort verschiedene Fragen gestellt. Zum Beispiel, wie sieht Kilchdorf in 15 bis 20 Jahren aus? Die Leute haben auch dürfen sagen, was sie gar nicht wollen.
6: So ein Altraum-Szenario, das hat man auch schildern können. Und schlussendlich rausgekommen ist eigentlich so zusammengefasst, die Bevölkerung will ein lebendiges, eigenständiges und naturnah Kilchdorf. Und da hat es natürlich nachher verschiedene Entwicklungsfelder gegeben, die man da diskutiert.
5: Ein zentraler Punkt des Leitbild ist die Verbindung der vier Ortsteile der Gemeinde, ergänzt Marco Lehmen, Gemeindepräsident von Kilchdorf. Neben dem Anlass können die Leute ab heute auch eine Umfrage ausfüllen und dort ihre Meinung und Ideen für das Leitbild von Kilchdorf deponieren. Das Ziel ist es, dass das Leitbild bis zur nächsten Gemeindeversammlung im Dezember fertig ist. Der neue Gemeinderat von Ittigen funktioniert noch nicht so, wie er sollte. Zu diesem Schluss kommt die Geschäftsprüfungskommission. Das heisst, in einem Bericht, der heute rausgekommen ist. Nach negativen Medienberichten hat die Geschäftsprüfungskommission der Gemeinderat und die Verwaltung unter die Lupe genommen. Es hat zwar keine formellen Fehler gegeben, aber beim Zusammenarbeiten der Leitung und der Kommunikation gab es Manko. Der Gemeinderat, der seit Fern in dieser Zusammensetzung im Amt ist, blockiere sich selber. Die Politik und die Verwaltung arbeiten fast nicht zusammen, heisst es im Bericht. Der Gemeinderat selber sagt, er wolle das Arbeiten im Team und die Kommunikation verbessern. Die Einigungskonferenz vom National- und Ständerat will eine Mischlösung für die 13. AHV-Rente zu finanzieren. Angedacht ist eine Kombination von einer erhöhten Mehrwertsteuer und höheren Lohnbeiträgen. Das melden heute die Parlamentsdienste. Die Lohnbeiträge sollen um 0,2% auf, die Mehrwertsteuer soll um 0,4% ab sein. Der Antrag hat die Einigungskonferenz mit 15 zu 11 Stimmen angenommen. Die Einigungskonferenz hat es überhaupt gebraucht, weil sich National- und Ständerat bei Finanzierung für die 13. AHV-Rente nicht einig wurden. Der neue Vorschlag geht jetzt nochmal in beide Räte. Die Woche ist in Italien ein nationaler Bahnstreik geplant. Darum fallen verschiedene Bahnverbindungen aus. Betroffen sind auch Verbindungen über die Grenze in die Schweiz. Die SBB empfiehlt darum, den Leuten ihre Reise zu verschieben. Der Streik geht von morgen in Nacht um 3 bis am Freitag in Nacht um 2. Das schreibt gestern das Tessiner Transportunternehmen Tilo in einer Mitteilung. Im Fernverkehr fahren während dem Streik fast keine Züge über die Grenzen. Das erklärt die SBB auf Anfrage von Nachrichtenagentur Kisten SDA. Innerhalb der Schweiz fahren Züge aber ganz normal.
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0: Heute Nachmittag ist es wechselhaft, heisst, es gibt trockene Abschnitte, aber zwischen kann es ja auch regnen, bei frischen 13 Grad maximal. Ab morgen ist es dann ein bisschen freundlicher, Regen und zwischen noch Sonne wechseln sich ab. Dasselbe dann auch gerade am Freitag. Und an den nächsten beiden Tagen ist es noch eher frisch.
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0: Wir haben keine Meldungen, kommt gut an euer Ziel.
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0: 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Die besten SpielerInnen von der ganzen Welt auf Käse zu holen. Das ist eines der Ziele vom Bern Squash Open im November. Und für das sammeln die Verantwortlichen im Moment gerade Geld via Crowdfunding. Warum die Einnahmen von diesem Crowdfunding damit zusammenhängen, ob die auch wirklich die besten Squash-SpielerInnen auf Bern kommen, das hören wir etwa im Viertel ab. Ich bin Lara Kipf, wünsche euch unterdessen eine ganz gute Mittagspause. Ciao zusammen.

0: Einen, zum ein bisschen runterfahren, passend zur Mittagspause von der Sophie Hunger, Supermoon, hier bei Neo Eis. Ein Ball, zwei Schläger und noch ein Wang. Das ist alles, was wir jetzt brauchen. Wir haben es vom Squashen.
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0: Im November ist das Käsitz das Bern Squash Open. Ein Turnier, wo sehr gute Spielerinnen und Spieler aus aller Welt zusammenkommen und sich messen. Im Moment laufen die Vorbereitungen. Der Janik Lanz hat mit dem OK-Präsidenten Walter Köpfer darüber geredet.
2: Im Fokus steht im Moment die Finanzierung des Turniers. Die Verantwortlichen haben sich etwas überlegt und probieren jetzt Geld zusammen zu bekommen. Der OK-Präsident des Bern Squash Open, der Walter Köpfer, erklärt.
3: Dieses Jahr haben wir gedacht, wir probieren einen innovativeren Weg zu gehen, und zwar Crowdfunding über die Plattform lokalhelden.ch. Haben wir das jetzt ausgeschrieben, wo Leute wie auch Unternehmen können spenden, Gönnerbeiträge leisten.
2: Das Wunschziel 28'000 Franken. Der grösste Teil davon ist für das Preisgeld vom Turnier angedenkt.
3: Unter einem professionellen Squash Association, PSA, tut man dann so Preisgelder ausschreiben und dann kommen, wie ein bisschen beim ATP, beim Tennis, je nach Preisgeldhöhe natürlich, dann entsprechend Spielerinnen und Spieler von der ganzen Welt.
2: Es ist das dritte Mal, was sie das so machen, erzählt der Walter Köpfer. Dabei haben sie sich immer ein bisschen gesteigert. Das heisst, je mehr Geld, desto besser die Spielerinnen und Spieler, die können squashen.
3: Irgendwo Männer und Frauen unter Platz 100 vor der Welt kommen auf Kehrsatz. Und jetzt haben wir letztes Jahr einen 12'000er gemacht. Und jetzt dieses Jahr probieren wir auf einen 15er raufzulüpfen, wo dann wirklich ja, um die Top 50 vor der Welt nachher kommen, ja, vor der ganzen Welt. Also da muss man wirklich von Hongkong bis Australien haben wir schon alles gehabt. Sogar von Chile haben wir schon Spielerinnen und Spieler gehabt.
2: Etwas über 6'000 Franken sind zwei Wochen vor Ende der Sammelaktion bei NANG. Sollte es für einen Wunschbetrag von 28'000 Franken nicht reichen, dann hätte das natürlich Auswirkungen auf das Turnier.
3: Es wird sich einfach nachher am Preisgeld anpassen. Im schlimmsten Fall, sage ich jetzt einmal, haben wir ein 3'000er Turnier, wo nachher eben, dort reden wir von 200 vor Welt. Aber Absage kommt im Prinzip nicht in Frage.
2: Soll heissen, das Turnier Bern Squash Open zu Käsitz ist so oder so. Entweder mit den Besten von den Besten oder dann mit Sättigen, die in der Weltrangliste ein bisschen weiter hinter klassiert sind.
0: Die Crowdfunding-Sammelaktion für das Squash-Turnier geht noch bis am 23. Juni. Das Turnier selber ist dann vom 4. bis zum 8. November.
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1: Halb eins haben wir's. Top informiert, stören wir doch Mittag, dank der Jasmin Wüttrich.
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3: Das Parlament von Münsingen hat gestern Sitzung gehabt. Dabei ist es unter anderem um einen Vorplatz vor Bad in Münsingen gegangen. Der soll umgestaltet werden. Planen sie zum Beispiel mehr Grünfläche, eine Tempo 20 Zone und neue Einstiege in die Aare. Das Parlament hat einen Kredit von 2,3 Millionen Franken für die Umgestaltung genehmigt, heisst es heute in der Mitteilung von Münsingen. Die Regio-Feuerwehr Oberdiessbach hat ab nächstes Jahr eine neue Führung. Der Patrick Moser wird neuer Kommandant. Der Gemeinderat hat ihn gewählt, berichtet heute das Online-Portal Bern Ost. Der Moser löst den bisherigen Kommandant Sascha Fankhauser ab. Der hat das Amt 12 Jahre lang gehabt und tritt jetzt zurück. Das Berner Bildungszentrum Pflege AG hat gestern Generalversammlung gehabt. Dabei haben die Aktionärinnen und Aktionäre Janik Witzmer zum neuen Verwaltungsratspräsident gewählt. Das heisst gestern in der Mitteilung. Der Witzmer übernimmt vor Anita Herren-Braun, die das Amt vorübergehend hatte.
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1: Ja, der Mittwoch fährt nicht viel Neues an. Er bleibt grau, aber am Nachmittag da kann es hier und da regnen. Dazu ist es frisch mit maximal 13 Grad. Ob es die Woche mal noch etwas freundlicher und wärmer wird, das klären wir gerade als nächstes in unserem Wettertalk.
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1: Weiterhin alles tipptopp. Wir haben keine Meldungen, haben die Sorge unterwegs.
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1: 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Noch bis zum 1 für euch im Studio Jasmin Wüttrich und ich, Lara Kipp. Ciao zusammen.
4: Hoi zusammen.

0: ein junger amerikanischer Singer-Songwriter hier bei NLAs. Gerade mal 20 ist er, der Sommer, den wir gehört haben, mit dem Song «Homewrecker».
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0: Der Mittwoch zeigt sich vor grauen Seiten. Heute Vormittag der meiste Ort aber noch trocken gewesen. Wie hoch ist jetzt das Regenrisiko heute Nachmittag? Mario Rindlisbacher vom Meteotest Bern.
2: Das ist relativ gross. Wir haben heute am Nachmittag zwar ab und zu mal kurz ein bisschen Sonnenschein zu erwarten, aber dann immer wieder dichtere Wolken. Und heute im Verlauf des Nachmittags ist es doch ziemlich wahrscheinlich, dass mal kurz ein Regenguss daherkommt. Und dazu ist es relativ frisch. Die Höchstwerte liegen so bei 12 bis 13 Grad.
0: Also auch heute nicht wirklich mega freundlich. Ändert sich das Donnerstag, Freitag?
2: Es wird ein bisschen freundlicher. Am Donnerstag und am Freitag haben wir durchaus auch mal sonnige Phasen zu erwarten. Morgen starten wir zuerst mal mit recht sonnigem Wetter in den Tag hinein. Dann gibt es wieder ein bisschen mehr Wolken und gerade so am Nachmittag und in der Nacht auf den Freitag. Da kommt dann nochmal eine schwache Störung durch, die ein bisschen mehr Wolken und ein bisschen Regen bringt. Am Freitag haben wir dann am Morgen noch recht viel Wolken. Am Nachmittag sollte es dann doch schon recht sonnig werden und auch trocken. Die Temperaturen die steigen langsam ein bisschen an. Morgen Donnerstag gibt es etwa 17 Grad. Am Freitag dann schon über 20 Grad.
0: Und das Gute vorweg, ich glaube, das dürfen wir ganz kurz noch sagen, am Wochenende wird es nochmal ein bisschen freundlicher.
2: Jawohl, da gibt es wieder recht sommerliches Wetter. Am Samstag und auch am Sonntag haben wir recht häufig sonniges Wetter zu erwarten. Im Verlauf des Tages gibt es über den Wegen ein paar Quellwolken, aber sonst scheint die Sonne und so wie es aussieht, bleibt es überall trocken und die Temperaturen steigen an gegen die 25 Grad.
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0: Weapons, Dave Max hier bei LA, sagt ganz guten Mittwochmittag. Wo jetzt noch Päckchen verteilt und Briefe frankiert werden, wird schon gleich zum Wohl von Büsis, Hüng oder auch Eseli geschaut. In die Postfiliale in Eggiwil zügelt die Tierarztpraxis Balmer rein. Die Praxis die steht schon im Eggiwil und zwar im Moment noch gerade im Elternhaus von der Martina Balmer. Weil die Praxis mehr Platz braucht und die Post sowieso rausgeht, sei das gerade eine gebige Lösung, sagt Martina Balmer im Interview mit Neo Eis.
1: Es ist ein guter Standort. Es ist beispielsweise so, vom Konzept her so geplant worden, dass Anlieferung mit Lastwagen passiert. Und das ist natürlich etwas, was bei uns auch, es wird einen Warentransport geben. Und das ist natürlich von dem her auch nicht so schlecht, dass es ein Standort ist, der auf das ist ausgelegt worden.
0: Obwohl viel schon Stimme braucht, ist schon noch ein paar Anpassungen, bevor aus diesem Poststandort ein Tierli-Doktor werden kann.
1: Das sind jetzt natürlich auch mit Verteilzentrum und Postverkaufsfläche so Sachen gewesen, die parallel nebeneinander sind gelaufen. Und das sind natürlich Raumaufteilungen, die sich für uns nicht so angeboten haben. Das heisst, dort müssen wir schon noch einen Umbau machen, der nachher unseren Ansprüchen genügt.
0: Die Ansprüche seien in erster Linie vor allem mehr Platz gewesen. Gerade für Grosstiere wie Gusti, Alpaka oder Schaf, ergänzt Martina Balmer.
1: Wenn man im Umbau ist, hat man immer das Gefühl, noch mehr Platz wäre natürlich super. Das ist glaube ich, ein Phänomen, das man bei jedem Bauplatz hat. Aber ich bin eigentlich überzeugt, dass wir gute Sachen dort auf die Beine stellen können und dass sich der Platz so eigentlich wirklich gut eignet für die neue Praxis.
0: Die neue Praxis soll im besten Fall noch dieses Jahr aufgehen. Weil die Tierarztpraxis Balmer das meiste ja schon hat, sollte die Zügler selber nicht mehr eine riesen Bühne geben. Einzig ein paar Sachen müssen sie vorher noch ersetzen.
1: Es ist ja so, dass die Praxis im Elternhaus jetzt seit dem 95 hat bestanden. Das heisst, es sind ja ein paar Sachen, die täglich seit Jahren kommen, die man effektiv erneuern muss. Also ein paar Geräte, die wir gar nicht werden zügeln, einfach weil sie jetzt auch nicht am Ende der Lebensdauer sind angekommen.
0: Bis Ende Juli bleibt dafür noch die Post am Standort. Ab August wird die Familie Balmer gerade mit dem Umbau anfangen und eben im besten Fall noch dieses Jahr zügeln.

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4: Ja, super.

0: das ist einer zum Mitgrölen hier bei Neo 1 von Plüsch UFO, wo uns mit viel Schwung in Mittwochnachmittag hineinbringt. Es ist eins.
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2: Mit Jasmin Wüttrich. Ein gut besuchter Anlass zum Leitbild und der Vision von Kilchdorf. Eine Mischung aus erhöhter Mehrwertsteuer und Lohnbeiträge soll die 13. AHV-Rente finanzieren. Und das Wetter, es bleibt trüb. Mittwoch am Nachmittag kann es dann regnen. Dazu haben wir Temperaturen von um die 13 Grad. Die Gemeinde Kilchdorf hat an ihrem Leitbild und der Vision gearbeitet. Dort drin ist zum Beispiel festgelegt, was Kilchdorf ausmacht, wo das Dorf an sich arbeiten soll und welche Schwerpunkte die Gemeinde muss anpacken muss. Im März hat der Gemeinderat mit der Strategie angefangen. Gestern hat der Gemeinderat die Bevölkerung an einem Infoanlass über das Leitbild informiert und lässt mitreden. Der Gemeindepräsident von Kilchdorf, der Marco Lehmen, sagt:
3: Am Anlass haben 40 Personen teilgenommen. Es zeigt doch, dass das Interesse da ist und ist korrekt diskutiert worden. Und das ist ja schlussendlich unser Ziel gewesen.
2: Die Gemeinde hat die Leute in Gruppen aufgeteilt und ihnen dort verschiedene Fragen gestellt. Zum Beispiel, wie sieht Kilchdorf in 15 bis 20 Jahren aus? Die Leute haben auch dürfen sagen, was sie gar nicht wollen.
3: So ein Altraum-Szenario, das hat man auch schildern können. Und schlussendlich rausgekommen ist eigentlich so zusammengefasst, die Bevölkerung will ein lebendiges, eigenständiges und naturnahes Kilchdorf. Und da hat es natürlich nachher verschiedene Entwicklungsfelder gegeben, die man da diskutiert.
2: Ein zentraler Punkt des Leitbild ist die Verbindung der vier Ortsteile der Gemeinde, ergänzt Marco Lehmen, Gemeindepräsident von Kilchdorf. Neben dem Anlass können die Leute ab heute auch eine Umfrage ausfüllen und dort ihre Meinung und Ideen für das Leitbild von Kilchdorf deponieren. Das Ziel ist es, dass das Leitbild bis zur nächsten Gemeindeversammlung im Dezember fertig ist. Der neue Gemeinderat von Ittigen funktioniert noch nicht so, wie er sollte. Zu diesem Schluss kommt die Geschäftsprüfungskommission. Das heisst, in einem Bericht, der heute rausgekommen ist. Nach negativen Medienberichten hat die Geschäftsprüfungskommission der Gemeinderat und die Verwaltung unter die Lupe genommen. Es hat zwar keine formellen Fehler gegeben, aber beim Zusammenarbeiten der Leitung und der Kommunikation gab es Manko. Der Gemeinderat, der seit Fern in dieser Zusammensetzung im Amt ist, blockiere sich selber. Die Politik und die Verwaltung arbeiten fast nicht zusammen, heisst es im Bericht. Der Gemeinderat selber sagt, er wolle das Arbeiten im Team und die Kommunikation verbessern. Die Einigungskonferenz vom National- und Ständerat will eine Mischlösung für die 13. AHV-Rente zu finanzieren. Angedacht ist eine Kombination von einer erhöhten Mehrwertsteuer und höheren Lohnbeiträgen. Das melden heute die Parlamentsdienste. Die Lohnbeiträge sollen um 0,2% auf, die Mehrwertsteuer soll um 0,4% ab sein. Der Antrag hat die Einigungskonferenz mit 15 zu 11 Stimmen angenommen. Die Einigungskonferenz hat es überhaupt gebraucht, weil sich National- und Ständerat bei Finanzierung für die 13. AHV-Rente nicht einig wurden. Der neue Vorschlag geht jetzt nochmal in beide Räte. Diese Woche ist in Italien ein nationaler Bahnstreik geplant. Darum fallen verschiedene Bahnverbindungen aus. Betroffen sind auch Verbindungen über die Grenzen in die Schweiz. Die SBB empfiehlt darum, den Leuten ihre Reise zu verschieben. Der Streik geht von morgen in Nacht um 3 bis am Freitag in Nacht um 2. Das schreibt gestern das Tessiner Transportunternehmen Tilo in einer Mitteilung. Im Fernverkehr fahren während dem Streik fast keine Züge über die Grenzen. Das erklärt die SBB auf Anfrage von Nachrichtenagentur Kisten SDA. Innerhalb der Schweiz fahren Züge aber ganz normal.
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0: Sicher nicht schlecht, wenn ihr einen Schirm oder eine Regenjacke dabei habt. Weder heute noch raus müsst. Es regnet immer mal wieder. Ja, zwischendurch trocknet es aber auch ab. Es ist frisch heute Nachmittag bei Temperaturen um die 13 Grad. Oder Donnerstag oder Freitag kommen grau daher, aber es gibt immer wieder Aufhellungen, Lücken in die Woche. Und hier und da geläuselt die Sonne für. Es bleibt noch frisch. Dann aufs Wochenende, da wird es wieder ein bisschen freundlicher und auch wieder sommerlich warm.
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0: Es staut, wenn ihr auf der Autobahn Brienz Richtung Interlaken unterwegs seid, auf der Höhe Interlaken Ost in beide Richtungen weg Verkehrsüberlastung und wegen dem Stau staut es auch zurück. Wenn ihr zwischen Wilderswil und Interlaken Ost unterwegs seid, dort stockt es. Sonst haben wir aber keine Meldungen, viel Geduld und Tabenzorg unterwegs.
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0: Eigentlich war sie auch gerade dran, Lehrerin zu werden. Und er hat sie den Song «House on Fire» rausgebracht. See, my house is burning, it's not that I don't worry. Dieser Song hat die Karriere von der Linda Ellis so richtig ins Rollen gebracht. Ja, und so hat es Lehrerin werden, dann er eben müssen warten.
4: Es ist immer sehr gut aufgegangen mit dem Studium nebenbei. Aber jetzt der letzte Teil, den ich noch machen muss, den verschiebe ich jetzt ein bisschen, weil ich habe gefunden, hey, ich will das Ganze noch ein bisschen mehr geniessen. Ich will nicht Konzert spielen und dann am Morgen um 8 Uhr wieder in die Schule und irgendwie so. Und von dem her habe ich jetzt, glaube ich, ist das der erste Step gewesen, zu sagen, jetzt mache ich mal voll Musik, ich lebe im Moment und dann mache ich die Ausbildung dann in 1-2 Jahren fertig.
0: Jetzt Linda Ellis letztes Jahr im Interview mit Neo Ace erzählt. Im Moment liegt der Fokus also ganz klar bei der Musik und das beweist uns auch immer wieder. Gerade heute hat Linda Ellis ihren neuen Song «River» rausgebracht und den hören wir jetzt zum Start in einer Stunde Musik hier bei Neo Ace. Ich verabschiede mich an dieser Stelle, wünsche euch weiterhin ganz ergebigen Mittwoch und bis gleich. Sayonara, sagt Lara. I think you're right.

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5: Am Mikrofon ist Barbara Grimm. Der Kanton Bern saniert die Strasse zwischen Rinderbach und Affoltern. Das Berner Kantonsparlament will nichts gegen zu hohe Ozonwerte machen. Und das Wetter, das bleibt heute grau, am Nachmittag kann es also wieder Regen geben, das bei knapp 13 Grad. Seit dieser Woche wird auf der Strasse zwischen Rüegsau und Affoltern gebaut. Der Kanton Bern saniert die Strasse auf dem Abschnitt zwischen Rinderbach und der Abzweigung, wo es zu Affoltern auf die Schau geht. Konkret wird der Belag neu gemacht. An gewissen Stellen müssen sie auch noch gerade etwas tiefer das Fundament ausbessern. Da gäbe es etwas mehr zu tun als ursprünglich gedacht, sagt der zuständige Strasseinspektor Daniel Schürch.
6: In der Regel geht so eine Deckbelagssanierung eine Woche, Maximum anderthalb. Jetzt hier ist es schon noch ein bisschen nötig, dass man ein bisschen mehr Zeit, also es wird ein bisschen mehr Zeit braucht.
5: Darum ist die Strasse bis fast Mitte Juli nur einspurig befahrbar. Es gibt Ampeln, die den Verkehr steuern.
6: Das ist gleichzeitig auch die grösste Herausforderung, dass man mit dem ÖV, mit dem Schwerverkehr, der dort durchgeht, dass wir wirklich die Baustelle so bauen können, sodass wir quasi wie mit möglichst kurzen Ampelphasen gleich noch einen Verkehrsfluss herbringen.
5: Darum saniere ich die Strasse zwischen Rinderbach und Affoltern auch Abschnitt für Abschnitt, ergänzt der Strasseinspektor Daniel Schürch. Anfang Juli gibt es dann auch noch eine Vollsperrung, wenn der Kanton den neuen Belag einbaut. Die Bauarbeiten sollten am 10. Juli fertig sein. Der bernische Grossrat will keine Sofortmassnahmen bei hohen Ozonbelastungen. Kurzfristige Eingriffe in Strassenverkehr sind problematisch und bringen nichts, hat die Mehrheit im Rat heute gefunden. Ein Vorstoss aus der Reihe der Grünen hat gefordert, dass der Kanton bei hohen Ozonwerten temporär den Verkehr auf der Hauptstrasse bremsen oder ÖV gratis macht. Der Grossrat hat zwar anerkannt, dass eine hohe Ozonbelastung der Bevölkerung schadet. Der Vorstoss sei aber das falsche Instrument. Es brauche wirksamere Massnahmen, die den Abgasausstoss langfristig senken. Der Schweizer Soziologe und Politiker Jean Ziegler ist im Alter von 92 gestorben. Das bestätigt seine Familie. Der gebürtige Thuner ist zwischen 1967 und 1999 für die SP vom Kanton Genf im Nationalrat gsi. Außerdem war er UNO-Sonderberichterstatter für das Recht auf Nahrung gsi. Er hat sich sein ganzes Leben lang für globale Gerechtigkeit und gegen Kapitalismus eingesetzt und hat in diesem Zusammenhang auch die Schweiz gäng wieder hart kritisiert. Hochspannungsleitungen sollen in der Schweiz grundsätzlich in Luft hängen und nicht in Boden verlegt werden. Das hat nach dem Nationalrat oder Ständerat beschlossen. Sogenannte Freileitungen seien günstiger und können schneller gebaut werden, hat es geheissen. Der Ständerat will aber, dass in Bauzonen die Hochspannungsleitungen in Boden kommen. Das Schweizer Stromnetz ist offen alt und viele Leitungen müssen in den nächsten Jahren ersetzt werden. Weiter will der Ständerat auch Leitungen in den geschützten Moorlandschaften ersetzen können. Das wird aber von Umweltorganisationen kritisiert. Der Moorschutz werde aufgeweicht. Sie fordern, dass die Leitungen neben den Moortüren gebaut werden. Wegen der vielen Differenzen geht das Geschäft jetzt wieder in den Nationalrat zurück.
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3: Viele graue Wolken haben wir hier am Himmel und es kommt im Verlauf des Nachmittags auch regnen. Es kann immer wieder heute eine Schütte geben. Das bei änder frischen Temperaturen. Wir haben maximal 13 Grad am Nachmittag. Auf morgen wird es dann wieder ein bisschen freundlicher. Am Morgen haben wir morgen recht viel Sonne, auch noch ein paar Wolken dabei, aber doch viel Sonne, die wir geniessen können. Am Nachmittag da werden die Wolken dann wieder mehr und dann kann so morgen am Nachmittag und am Abend wieder regnen. Es ist aber dann nicht viel, was morgen oben ankommt. Das dann bei etwas wärmeren Temperaturen, 17 Grad gibt es morgen.
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3: Eine Meldung von der Autobahn A8 Brienz-Interlaken. Da steht es im Moment auf der Höhe Interlaken-Ost in beide Richtungen wegen Verkehrsüberlastung. Vielleicht schon die Ersten, die Richtung Greenfield unterwegs sind und in diesem Wetter das Zelt aufstellen. Man weiss es nicht.
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3: 1. Ja, das Greenfield geht los. Am Morgen heisst es abrocken zu Interlaken. Aber schon heute kann man dort her und sich sein Campingzeug wegmachen. Auf Neo 1 da, nehmen wir so auf eine Runde gemütlich mit einer Stunde Musik am Bitz. Aber nicht nur Greenfield Musik, sondern eine Mischung aus allem, aus allen Genres habt ihr da bei uns mit dabei. Ja, im Mittwochnachmittag mit noch unterwegs Barbara Grimm und ich, Diana Weiss. Und das hier ist Musik von Frankreich, die Alizée. Guten Nachmittag.

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0: Musik aus den 70er hier auf Neo 1. American Pie hat gehört, jetzt ist 3. Gut informiert geht's durch den Mittwochnachmittag.
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2: Am Mikrofon ist Barbara Grimm. Der Kanton Bern saniert die Strasse zwischen Rinderbach und Affoltern. Das Berner Kantonsparlament will nichts gegen zu hohe Ozonwerte machen. Und das Wetter, das bleibt heute grau, am Nachmittag kann es wieder Regen geben, das bei knapp 13 Grad. Seit dieser Woche wird auf der Strasse zwischen Rüegsau und Affoltern gebaut. Der Kanton Bern saniert die Strasse auf dem Abschnitt zwischen Rinderbach und der Abzweigung, wo es zu Affoltern auf die Schau geht. Konkret wird der Belag neu gemacht. An gewissen Stellen müssen sie auch noch gerade ein bisschen tiefer machen, das Fundament ausbessern. Da gäbe es etwas mehr zu tun als ursprünglich gedacht, sagt der zuständige Strasseninspektor Daniel Schürch.
3: In der Regel geht so eine Deckbelagssanierung eine Woche, maximal anderthalb. Jetzt hier ist es schon noch ein bisschen nötig, dass man ein bisschen mehr Zeit, also es wird ein bisschen mehr Zeit braucht.
2: Darum ist die Strasse bis fast Mitte Juli nur einspurig befahrbar. Es gibt Ampeln, die den Verkehr steuern.
3: Das ist gleichzeitig auch die grösste Herausforderung, dass man mit dem ÖV, mit dem Schwerverkehr, der dort durchgeht, dass wir wirklich die Baustelle so bauen können, sodass wir quasi wie mit möglichst kurzen Ampelphasen gleich noch einen Verkehrsfluss herbringen.
2: Darum saniere ich die Strasse zwischen Rinderbach und Affoltern auch Abschnitt für Abschnitt, ergänzt der Strasseninspektor Daniel Schürch. Anfang Juli gibt es dann auch noch eine Vollsperrung, wenn der Kanton den neuen Belag einbaut. Die Bauarbeiten sollten am 10. Juli fertig sein. Der bernische Grossrat will keine Sofortmassnahmen bei hohen Ozonbelastungen. Kurzfristige Eingriffe in Strassenverkehr sind problematisch und bringen nichts, hat die Mehrheit im Rat heute gefunden. Ein Vorstoss aus der Reihe der Grünen hat gefordert, dass der Kanton bei hohen Ozonwerten temporär den Verkehr auf der Hauptstrasse bremsen oder ÖV gratis macht. Der Grossrat hat zwar anerkannt, dass eine hohe Ozonbelastung der Bevölkerung schadet. Der Vorstoss sei aber das falsche Instrument. Es brauche wirksamere Massnahmen, die den Abgasausstoss langfristig senken. Der Schweizer Soziologe und Politiker Jean Ziegler ist im Alter von 92 gestorben. Das bestätigt seine Familie. Der gebürtige Thuner ist zwischen 1967 und 1999 für die SP vom Kanton Genf im Nationalrat gewesen. Außerdem war er UNO-Sonderberichterstatter für das Recht auf Nahrung gewesen. Er hat sich sein ganzes Leben lang für globale Gerechtigkeit und gegen Kapitalismus eingesetzt und hat in diesem Zusammenhang auch die Schweiz gegen wieder hart kritisiert. Hochspannungsleitungen sollen in der Schweiz grundsätzlich in Luft hängen und nicht in Boden verlegt werden. Das hat nach dem Nationalrat oder Ständerat beschlossen. Sogenannte Freileitungen seien günstiger und können schneller gebaut werden, hat es geheissen. Der Ständerat will aber, dass in Bauzonen die Hochspannungsleitungen in Boden kommen. Die Schweizer Stromnetze arbeiten alt und viele Leitungen müssen in den nächsten Jahren ersetzt werden. Weiter will der Ständerat auch Leitungen in den geschützten Moorlandschaften ersetzen können. Das wird aber von Umweltorganisationen kritisiert. Der Moorschutz werde aufgeweicht. Sie fordern, dass die Leitungen neben den Moortüren gebaut werden. Wegen der vielen Differenzen geht das Geschäft jetzt wieder in den Nationalrat zurück.
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0: Gar nicht mal so freundlich, den Mittwochnachmittag. Es ist recht frisch, maximal 13 Grad haben wir. Dazu viel graue Wolken und dann kommt es auch immer wieder regnen. Und das bleibt auch so. Bis am Abend, erst in der Nacht auf morgen, da trocknet es dann ab. Morgen ist dafür am Morgen freundlich. Es gibt ein Gemisch aus Sonne und Wolken und es bleibt trocken. Am Nachmittag kann es dann aber wieder nass werden, dann werden die Wolken wieder dichter und hier und da eben kommt noch etwas auf Bachen. Das dann bei um die 17 Grad.
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0: Achtung, aufpassen auf der Autobahn A2 Luzern Richtung Basel. Zwischen Sursee und Dagmarsellen besteht Gefahr wegen Gegenständen auf der Fahrbahn. Dann stehen jetzt auf der A1 Bern Richtung Zürich zwischen Kriegstetten und Lauterbach. Und ebenfalls stehen wir auf der A5 Biel Richtung Solothurn zwischen Solothurn Ost und Lauterbach. Auf der Hauptstrasse habe ich auch noch eine Meldung von der Stadt Thun. Vom Seefeld Richtung Innenstadt geht es aktuell gut 10 Minuten länger.
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0: Über einen Monat lang ein Match nach dem anderen. Ganze 39 Tage geht Schutt WM 2026 in Kanada, Mexiko und in den USA. Morgen geht's los und am Samstag spielt die Schweiz ihr erstes Spiel gegen Katar. Katar, genau, da läutet etwas. Dort war die letzte WM im 2022. Wir schauen auf genau diese WM nochmal zurück. Dass wir wieder präsent haben, wie es denn der Schweizer eigentlich ist gelaufen. Ihr gehört jetzt von unserer Sportredaktion noch in der nächsten Halbstunde. Ich bin Diana Weiss, wünsche euch ganz einen gebigen Nachmittag.

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0: Der Bastian Becker ist das hier auf NOS. You should call home. Public Viewing mit Weihnachtsgüezi und Glühwein. Müsst ihr noch, wie wir euch gewitzelt, bei der letzten WM in Katar. Im 2022 war die und die hat eben nicht im Sommer angefangen, sondern am 20. November. Ja, da haben wir gewitzelt. Dieses Jahr müssen wir das nicht mehr machen. Dieses Jahr ist die WM wieder schön im Sommer.
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0: Morgen geht's los mit der WM 2026, wo dort in Mexiko, in Kanada und in den USA ist. Aber bevor es losgeht, schauen wir eben nochmal zurück auf die letzte WM, die in Katar war. Und wenn ich sage wir, dann meine ich unsere Sportredaktion Jasmin Wüttrich und Janik Lanz.
3: Kamerun, Brasilien und Serbien haben sie dann geheissen, unser Gegner in der Gruppe G. In dieser Reihenfolge, zuerst hat die Schweiz dank einem Goal vom Embolo gegen Kamerun 1-0 gewonnen. Dann hat es gegen Brasilien eine 0-1 Niederlage gegeben und zum Abschluss haben die Schweizer dann noch Serbien mit 3-2 mögen.
4: Der Shaqiri hat die Schweiz dann in Führung geschossen und dann hat Serbien innerhalb von nicht mal 10 Minuten das Spiel gekehrt. Dank einem Goal vom Embolo fordert und einem vom Freuler gleich nach der Pause hat es dann aber gleich gelangt zum Sieg.
3: Dank dem ist es für das Team von Murat Yakin in Achtelfinal gegangen. Dort hat der Gegner Portugal geheissen und der war dann doch eine Nummer zu gross gewesen. Bis zur Pause waren die Schweizer mit 0-2 im Hinterlig gewesen. Näher in der zweiten Hälfte hat es bis auf das Goal von Akanji nichts mehr wirklich zu jubeln gegeben. 1-6 ist der Match schlussendlich ausgegangen.
4: Und so ist die Weltmeisterschaft in Katar für die Schweiz im Achtelfinale fertig gewesen. Im Finale geschafft haben sie dann schlussendlich Argentinien und Frankreich. Mit dem besseren Ende für die Südamerikaner. Nach 90 Minuten war es 2-2 gewesen, nach der Verlängerung 3-3 und darum hat es ein Penaltyschiessen gebraucht. Und dort hat Argentinien viermal gebracht und Frankreich zweimal.
3: Das Spiel um den dritten Platz haben Katar vor 3,5 Jahren Kroatien und Marokko untereinander ausgemacht. Marokko hat im Viertelfinale der Schweiz-Bezwinger Portugal zum Turnier ausgeschossen und Kroatien hat dort der Rekordweltmeister Brasilien ausgeschaltet. Im kleinen Finale hat sich der Kroatien mit 2-1 durchgesetzt.
4: 172 Goal hat sie in den 64 Matchen gegeben. Das ist ein neuer Rekordwert. Bis zur WM 2022 sind Turnier im 98 in Frankreich und im 2014 in Brasilien die gewesen, wo sie am meisten hat gerebelt. Dort hat sie jeweils 171 Goal gegeben.
0: Morgen am Abend geht's los mit der WM 2026. Am Samstag hat die Schweiz ihr erstes Spiel gegen Katar. Was für Gegner sonst noch auf unsere Nazi zukommen und wie die Gegner so drauf sind, das hören wir dann morgen Morgen.
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1: Julia Michaels ist das hier auf New Ways. Guten Mittwochnachmittag. Morgen geht's los. 11. Juni 2026, das ist das Startdatum von der Shoot WM Jerusalem.
2: Morgen tun es zum ersten Mal so.
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2: Wir starten im Fußballsommer. Bis am 19. Juli läuft sie dann die WM. Sicher ist, dass wir hier neben dem Sport Schlagzeilen geben. Das erste Spiel übrigens morgen Mexiko gegen Südafrika. In der Sportstory schauen dann unsere Fachleute morgen auf die Schweizer Gegner.
4: Zuerst geht es für das Team von Murat Yakin gegen Katar. Der Gastgeber von der letzten WM ist das zweite Mal dabei.
2: Und sonst, wir schauen voraus auf Thuner Seespiel.
5: Aufregend im positiven und im negativen Sinn. Also man muss da wirklich gut vorbereitet sein und man merkt dann erst auf der Bühne, ob man wirklich die ganze Arbeit gut gemacht hat. Aber ja, es hat etwas mega Schönes, dass man eine andere Rolle auch aufspielen darf, vielleicht auch eine grössere und dass man ein bisschen Abwechslung hat.
2: Auch über die Premiere auf der Mosaik, die heute Abend ist, berichten wir dann morgen. Wir reden im Porträt mit der Andrea Hülsmann und ihr äußerst aktives Leben.
6: Und dann war ich 52 und habe gefunden, ich tun jetzt noch einen neuen Weg einschlagen, weil wenn es nicht funktioniert, kann ich zurückkommen. Das war für mich sehr wichtig.
2: Und das Schienennetz, das knöpfen wir uns auch vor die Woche.
7: Wenn wir eine Störung haben, ist es wichtig, dass wir klar definierte Rollen haben, wer übernimmt welche Rolle. Und wir haben einen grünen West, das ist der Kümmerer oder Kümmererin. Sie ist wirklich zuständig für die Interaktion, die Kommunikation mit dem Lokpersonal von dem betroffenen Zug.
2: Mal bis 6 Uhr klopfen Lara Kipp und Barbara Grimm säuferlich bei euch an die Türe. Bis morgen.

0: Dancing in the Flames heisst der hier, kommt von The Weeknd. Ihr seid unterwegs durch den Mittwochnachmittag mit Neo Hayes. Einer, der das Fundament macht. Einer, der die Mauern drauf baut. Einer, der die Stromleitungen zieht. Einer, der das Dach deckt. Und noch einer, der die Fenster einbaut. Bis so ein Haus als Ganzes fertig und auch brauchbar ist, da braucht es ganz viele verschiedene Leute mit verschiedenen Fähigkeiten. Und das ist auch bei einer Musical-Produktion so.
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0: Es braucht Leute, die Schauspielern können, Leute, die tanzen können, Leute, die den Ton im richtigen Moment geben und Leute, die wissen, wenn es welches Licht braucht, für das dann alles gut wirkt. Und auch noch ein wichtiger Teil von so einem Musical, die Musik. Beim Musical, das Thuner Seespiel dieses Jahr aufführt, ist das obendrauf noch recht bekannte Musik. Beispiel zeigen das Kult-Musical Grease, Timo Kobu.
2: Und das natürlich auch mit den Kult-Songs, zum Beispiel eben Summer Nights. Dass dann all die Hits wie auch You're the One That I Want oder Grease gut tönen, für das schaut und hört der Kai Titien. Er ist der musikalische Leiter von der Thuner Seespielhäuser. Ich habe ihn im Thuner Seespielhaus Ende Mai getroffen, wo sie gerade mit der ersten musikalischen Probe angefangen hatten.
3: Jetzt geht es ja erstmal darum, allen Sängern ihre eigenen Stimmen, und wir haben ja sehr viele Chöre eigentlich in der Chöre oder Background-Chöre, wie man es nennt, in dieser Musik. Das ist sogar sehr ausgeprägt bei dieser Musik, und da muss man natürlich erstmal die ganzen Akkorde und alles genau abstimmen, jedem Einzelnen seine Sache geben. Danach wird irgendwann, fangen wir mit den szenischen Proben an, und dann kommt irgendwann die Band dazu, und dann muss ich die Band einstudieren, den Sound, den wir genau haben wollen, und das ist so meine Aufgabe. Und am Schluss werde ich ja auch die Vorstellung dann vom Klavier ausleiten.
2: Gesungen werden Hits übrigens nicht auf Deutsch, sondern wie im Original auf Englisch. Ganz im Sinn von Kai Titien.
3: Es gibt natürlich Übersetzungen, aber die sind eigentlich meistens, oder ich meine, sieht vielleicht jeder ein bisschen anders. Natürlich die einen sagen, okay, dann verstehe ich mehr, was in dem Song los ist, aber auf der anderen Seite sind sie auch immer ein bisschen enttäuschend, weil man ja einen so klaren Klang im Kopf hat von dieser Musik. You're the one that I want, auf Deutsch möchte ich mir gar nicht vorstellen.
2: Das sei ihm eigentlich schon ein bisschen herausfordernd. Aber beim Musical Grease für ihn nicht anders machbar.
3: Es ist ein Kultmusical. Wir machen es wegen des Kultcharakters dieser Musik. Und deswegen ist es für mich ganz wichtig, dass wir sie auf Englisch machen. Also ich war froh, dass sowohl jetzt die Leitung hier von den Festspielen wie auch der Regisseur auch der Meinung waren. Denn oft gibt es diese Diskussion, die musikalischen Leiter wollen es eigentlich gerne immer in Originalsprache machen, aber dann ist der Regisseur, sagt ja, da versteht doch keiner was. Aber bei diesem erzählen wir mehr, wenn wir das so machen, wie die Leute es auch im Ohr haben.
2: Aber Musik selber macht der Kai Titien möglichst weniger Originalfassung. Es sind die Nuancen, die ändern.
3: Natürlich steht die Filmaufnahme oder andere Musicalaufnahmen, die bekannt sind, immer so ein bisschen als das da, was wir reproduzieren wollen, weil das ist ja auch das, was die Leute erwarten, was sie kennen. Und wir wollen auf keinen Fall irgendwie jetzt Experimente machen und sie da enttäuschen in ihrer Erwartung. Aber es ist natürlich immer ganz viel zu erarbeiten, weil jeder Sänger, der kommt, jeder Solist, der kommt, bringt etwas mit, wo wir dann abchecken müssen, passt das uns in unseren Klang, in unser Konzept.
2: Und bei Bedarf wird in der musikalischen Proben, die Ende Mai waren und die ich auch durfte einhören, nachher justiert.
4: Wir starten mit den Besten, die unter Dumm, der Dumm-Team. Dumm, 3, 4.
2: Bis dann jedes Da-Dum-Da-Dum und jedes La-La-La-La von den Background-SängerInnen, aber natürlich auch jede Textzeile von den SolistInnen sitzt.
0: Das Musical Grease auf der Bühne von der Thuner Seespiel läuft ab dem 8. Juli und bis zum 22. August. Alle Infos und Tickets gibt es auf www.thunerseespiele.ch.
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0: weiter, Mittwochnachmittag mit New Ways, wo wir doch auch einfach mal ein bisschen hinterlegen. Haben wir doch verdient, oder? Schön chillen, go with the flow. Einfach mal schauen, aus den Nevis kommt. Tönt super. Ist aber auch schon nicht gerade die beste Einstellung, einmal nicht als Gemein. Als Gemein willst du, dass deine Einwohnerinnen und Einwohner zufrieden sind. Und für das braucht es halt manchmal auch ein bisschen Planung und Weitsicht. Dass du einfach nehmen, wie es kommt, geht garantiert nicht gäng auf. Eine Art Zukunftsplan macht aktuell auch die Gemeinde Kirchdorf. Die Gemeinde zwischen Aare und dem Gürbetal hat rund 1800 Einwohnerinnen und Einwohner. Und von genau denen wollte die Gemeinde wissen, was sie sich für die Zukunft von Kirchdorf wünschen. 40 Leute waren gestern an einem entsprechenden Anlass gewesen, erzählt der Gemeindepräsident Marco Lehmann.
1: Wir haben eine Workshop-Party gemacht und haben verschiedene Fragen gestellt. Also, wie sieht man unser Dorf in 15 bis 20 Jahren? Das war so eine Frage. Was wollen wir bewahren? Was wollen wir weiterentwickeln? Was wollen wir gar nicht?
0: Es haben schöne Diskussionen gegeben an diesem Anlass gestern Abend. Rausgekommen dabei, die 40 Leute wünschen sich ein lebendiges, eigenständiges und naturnahes Kirchdorf. Es sind auch schon ganz konkrete Punkte angesprochen worden, wie zum Beispiel Treffpunkte, die sich die Leute wünschen, oder bessere Verbindungen für all die, die im Dorf zu Fuß oder mit dem Velo unterwegs sind. Bis aus diesen ersten Ideen aber ein ganz klares Zukunftsbild wird, geht es noch ein bisschen, meint der Gemeindepräsident Marco Lehmann.
1: Jetzt geht es dann weiter in die Entwicklung von diesem Leitbild aufgrund von dieser Erkenntnis. Also Leitbild 2045, wo wollen wir dann stehen, wo sehen wir uns dann?
0: Im Herbst wäre es dann noch mal konkreter. Dann gehen wir in die Legislaturplanung für die Jahre 2026 bis 2029.
1: Also welche Massnahmen leiten wir daraus ab? Welche Projekte? Was wollen wir in den nächsten 4 Jahren konkret angehen? Das stellt man vielleicht ein bisschen zurück für die Zukunft.
0: Anfang Dezember sollte das Leitbild fertig sein. Der Kirchdorfer Gemeinderat will es dann der Bevölkerung präsentieren. Und wer gestern Abend beim Anlass nicht dabei sein konnte, kann seine Meinung gleich noch sagen. Bis am 4. Juli läuft noch eine Umfrage, die die Leute ausfüllen können. Eben dann doch nichts mit hinten liegen, und nicht für die Kirchdorfer Bevölkerung, die hat zu tun. Wobei, in Zukunft träumen ist ja eigentlich noch cool. Und das Planen übernimmt ja dann zum Glück der Gemeinderat.

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1: Der erste Song von der Schweiz von diesem Jahr von der Veronica Fusaro. Alice hat ihr gehört hier auf Neoways. Und jetzt haben wir 4.
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3: Am Mikrofon ist Barbara Grimm. 56 Eingaben gibt es zu den neu geplanten Velowegen im Emmental. Der Kanton Bern soll für mehr bezahlbare Wohnungen schauen. Und das Wetter, das ist heute durchzogen mit viel Wolken und etwas Regen, das bei frischen 13 Grad. Zur neuen Velowegnetzplanung im Emmental hat es ihr Mitwirkung 56 Eingaben gegeben. Das heisst vor der Regionalkonferenz Emmental auf Anfrage von Neo1. Ein häufiges Anliegen sei die Sicherheit der Velofahrerinnen und Velofahrer auf den neu angedenkten Velorouten gewesen. Es werden ja mehr getrennte Strassen für Velo- und Motorfahrzeuge gewünscht und auch bessere Schulwege. Die Regionalkonferenz will die Eingabe jetzt auswerten und allenfalls in die neue Velowegnetzplanung aufnehmen. Im Herbst dieses Jahr soll die Planung dann fertig sein. Mit dem Zusammenschluss der Universitären Psychiatrischen Dienste UPD und dem Psychiatriezentrum Münsingen PZM gibt es auch Änderungen bei den Wiedereingliederungsangeboten. So schliessen sich auch das Zentrum Psychiatrische Rehabilitation der UPD und der Bereich Wohnen und Arbeiten AWA vom PZM jetzt zusammen. Das neue sozialmedizinische Angebot heisst neu VITA, heisst heute ihre Mitteilung. VITA begleitet Menschen beim Wiedereinleben in ihrem Lebensumfeld nach einem Aufenthalt in einer psychiatrischen Klinik. Der bernische Grossrat fordert von Regierung eine kantonale Wohnraumpolitik. Er hat heute entsprechenden Vorstoss angenommen. Der Vorstoss fordert, dass der Kanton Bern etwas gegen die Wohnungsnot machen muss. Es geht darum, dass die Berner Bevölkerung auch in Zukunft finanziell tragbaren Wohnraum hat. Für das soll der Kanton den Gemeinden auch die nötigen rechtlichen Grundlagen und Instrumente geben. Wie die sollen aussehen, dazu sind im Grossrat die Meinungen aber auseinandergegangen. Die Regierung muss jetzt das Anliegen prüfen. Der Kanton Bern ehrt 5 Autorinnen und Autoren mit dem Berner Literaturpreis. Die Ariane Vograferried und Robert Eberhardt bekommen den Preis für Fitzgerald und Rimini, eine Vinylplatte mit literarischen Liedern und Texten. Die Malvina Ledniowska wird für ihren Roman «Keine Sorge, alles gut» ausgezeichnet und Christoph Simon für einen Krimi «Die geschenkte Leiche». Die Franziska Vici bekommt den Preis für einen Geschichtenband «Wildwechsel» und die Veronika Zorn für ihre Gedichte «Notizen von der linken Hand». Sie alle sind aus rund 90 Werken ausgewählt worden und bekommen ein Preisgeld von je 10'000 Franken, heisst es heute ihre Mitteilung. Religiöse Kleidungsstücke und Symbole sind an Schulen im Kanton St. Gallen gleich verboten. Das hat das Kantonsparlament entschieden. Bis jetzt hat kein anderer Kanton in Deutschschweiz eine solche Regelung. Das heisst, neu dürfen Lehrpersonen kein Kopftuch oder auch kein Kreuz mehr anhaben. Die St. Gauer Regierung muss jetzt bis in 3 Jahren ein entsprechendes Gesetz ausschaffen. Der Auslöser für einen Vorstoss war der Fall von einer Lehrerin, die in Eschenbach mit Kopftuch unterrichten wollte. Die Eltern haben sich gegen diese Anstellung gewehrt. Und noch Sport ist okay, jetzt ist es definitiv der SCB und der Joel Vermin lösen den Vertrag per sofort auf. Schon vorher hat der Club gemeldet, dass der 34-jährige Stürmer nächste Saison nicht mehr zum Kader wird gehören. Der Vermin hat seine Karriere beim SCB gestartet. Nach einem Abstecher in die NHL hat er dann in der Schweiz bei Lausanne aus Servette gespielt, bevor er zum SCB zurück ist. Beim SCB hat der Joel Vermin in 452 Spielen 71 Goal geschossen. Weiter meldet der SCB, dass der Kimo Pont seinen ersten Profivertrag bekommt. Er hat letzte Saison für die U21 Elite gespielt.
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1: Recht frische 13 Grad haben wir aktuell und es wird auch nicht wärmer. Das bleibt so heute. Und genauso bleiben auch die grauen Wolken im Himmel und es regnet auch den Rest des Tages immer mal wieder. Mit dem müssen wir rechnen. Erst in der Nacht auf morgen trocknet es dann ab. Das heisst aber auch, der Start in Donnerstagmorgen, der ist auch trocken. Ausgewogen recht freundlich. Wir bekommen ein bisschen Sonne. Gemischt mit Wolken zwar, aber es gibt ein bisschen Sonne morgen. Aber schon am Nachmittag werden die Wolken dann wieder dichter. Und am Morgen kann es dann wieder regnen. Temperaturen morgen bei etwa 17 Grad.
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1: Eine Meldung von der Autobahn A1 Bern Richtung Zürich. Da stauen sie im Moment zwischen Kriegstätte und Herkingen gerade auf mehreren Abschnitten. Also ja, hat er gut eine Viertelstunde länger. Der stauen so auf der A5 Biel Richtung Solothurn zwischen Solothurn Ost und Lauterbach. Viel Geduld, wenn ihr dort durch müsst.
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1: Programm für die nächsten 39 Tage. Ausrasten, wenn die Schweiz ein Goal macht. Grosse Emotionen kommen da wieder auf mich zu. Morgen geht die Shoot-WM los und es wird über einen Monat lang in ganz vielen Public Viewings zusammen mitgefahren. Aber genauso ausrasten könnte man eventuell auch bei einem anderen Shootmatch ausserhalb von dieser WM. Der FC Langenthal spielt hinten und am Samstag mal Aufstieg in die Promotion League. Was das für eine Party könnte geben und warum das schon das Aufstiegsduell historisch ist, ihr hört es bei uns. Gerade nach der Renaissance, das hier arbeitet der Alex Warren mit Fever Dream. Ich bin

0: Mexiko gegen Südafrika. Kanada gegen Bosnien, die Schweiz gegen Katar. In den nächsten paar Wochen können wir wieder mitverfolgen, wie die verschiedensten Länder um einen Weltmeistertitel schauten. Da könnte es dann wieder die eine oder andere Party geben, je nachdem, wie weit die Schweiz bei dieser WM kommt. Die WM fährt morgen an. Die Schweiz ist am Samstag das erste Mal dran, eben gegen Katar. Und genau an diesem Samstag könnte es schon eine andere grosse Shootparty geben. Der FC Langenthal könnte aufsteigen. Die Mannschaft spielt aktuell in der Erstliga und hat jetzt die Chance, in die dritthöchste Liga der Schweiz, in die Promotion League, aufzusteigen. Höher als erste Liga spielen, das hat der FC Langenthal zuletzt im Jahr 1969 können, also vor 57 Jahren. Und jetzt ist der FC Langenthal richtig nach dran an dem Aufstieg, Lara Kipf.
1: Ja, die Oberaargauer haben sich am Wochenende für die Finalrunde von der Aufstiegsspiel qualifiziert. Sie haben im Hin- und Rückspiel ihre Gegner FC Thuggen deutlich mit 5-1 geschlagen. Dank dem Sieg spielt der FC Langenthal jetzt im Final. Der Gegner ist eine Zürcher Mannschaft.

0: der IF Juventus. Es geht auch in dieser Finalrunde wieder ein Hin- und ein Rückspiel. Das Hinspiel, das ist heute Abend um 8 Uhr in Zürich aussen. Das entscheidende Rückspiel ist am Samstagabend um 6 Uhr in Langenthal auf der Rankmatte.
1: Es könnte das am Samstagabend ein grosses Schuttfest geben, wenn der FC Langenthal nach 57 Jahren wieder in die dritthöchste Liga von der Schweiz Promotion League würde aufsteigen. Das wäre natürlich riesig, aber es gibt auch ein so oder so ein Fest, oder?
0: Ja, ziemlich sicher. Also die Vorfreude beim FC Langenthal ist gross und egal wie es ausgeht, da wird sicher gefeiert, dass die Mannschaft überhaupt so weit ist gekommen. Am Samstag geht es am Abend um 6 Uhr los mit dem Match. Das Stadion auf der Rankmatte tut aber dann schon einen Nami um 4 Uhr auf für alle Fans, die wollen schauen wollen. Und der FC Langenthal kann also auf seine Fans zählen. Schon bei den Matchen letzte Woche gegen Thugge sind beim Heimspiel 1500 zuschauen. Und es war ein Mittwochabend. Am Samstagabend könnte es da also schon noch mal ein paar Leute mehr geben. Der FC Langenthal schreibt auf der Webseite, es soll am Samstag ein grosses gelb-blaues Volksfest geben. Und sie hoffen, 2000er, wenn nicht sogar die 3000er Marke zu knacken. Im Anschluss am Match FC Langenthal gegen IF Juventus gibt es sogar noch ein spontanes Public Viewing, dass alle, die dort sind, auch gerade den ersten WM-Match der Schweiz schauen können.
1: Schulte pur! Oder WM-Match läuft gerade auf der Rankmatte, spricht also wirklich nichts mehr dagegen, den FC Langenthal da zu unterstützen. So oder so also ein grosses Schuttfest Samstag in Langenthal. Hinnach gibt es jetzt aber auch der erste von den beiden Matchen vom Aufstiegsduell. Hinnach macht die spielt der FC Langenthal das Hinspiel auswärts in Zürich. Hoffen wir, dass die Oberaargauer mal ein gutes Poster mitnehmen für den Samstag.

0: Musik von The Lord ist das. Team hat gehört auf Neo Ace. The Lord übrigens, der Sommer auch in der Schweiz, spielt am Gurtenfestival.
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0: Jetzt haben wir 4:30.
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0: Manchmal braucht es Pläne im Leben. Ganz praktisch für das Kümmerle zum Beispiel oder vielleicht einfach auch, für dass man sich freuen auf Ferienpläne. Oder ohne einen Plan, dass man weiss, wo durch, kann eigentlich nie schaden. Barbara Grimm, was ist der Plan für hinten?
4: Ja, wir planen mit mehreren Plänen im Feierabend. Zuerst reden wir am 5 Uhr über das Gesamtverkehrs- und Siedlungskonzept der Regionalkonferenz Bern-Mittelland. Das ist quasi ein Richtplan für die ganze Region. Wieso Münzigen bei diesem Plan aber mit einer Ausnahme muss planen, das gibt es dann in den Nachrichten.
0: Und dann planen wir noch ein bisschen weiter. Wir planen in Zukunft.
4: Ja, der Ömut Gemeinde Kirchdorf macht das. Nächte hat der Gemeinderat die Bevölkerung eingeladen, für Ideen zu sammeln, wo sie ihr Dorf sehen in Zukunft, also was sie für einen Plan haben. Was da so ist zusammengekommen, das gibt es dann gerade in einem Beitrag nach den 5.
0: Also einplanet nach den 5, kann man sagen?
4: Einplanet nach den 5.
0: Wunderbar. Also alles andere als planlos seid ihr unterwegs, hier mit Neo Ace.
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0: Es ist grau und es bleibt auch grau. Dazu kann es immer wieder heute regnen, das bei Maximaltemperaturen von etwa 13 Grad. In der Nacht auf morgen trocknet es dann ab, aber schon morgen kommt der Regen wieder zurück. Der Morgen ist zuerst noch freundlich und trocken, da bekommen wir ein bisschen Sonne. Aber auf den Nachmittag tut es dann wieder zu und kann wieder hier und da heute regnen. Morgen Temperaturen bei so 17 Grad.
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0: Es steht im Moment auf der A1 Bern Richtung Zürich zwischen Kriegstetten und Herkingen. Das gerade auf mehreren Abschnitten, darum hat er alles ja um dort gut 20 Minuten länger. Dann steht es auch noch auf der A5 Biel Richtung Solothurn zwischen Solothurn Ost und Lauterbach. Das vor allem in die Fahrtrichtung A1 Wangen an der Aare. In der Region auf der Hauptstrasse, da fährt es hier und da schon ein bisschen stocken und stauen wegen dem Feierabendverkehr. Da hat er gut 5 Minuten länger, wenn ihr in Kilberg ab der Autobahn abfahrt, auf der Umfahrungsstrasse Richtung Ersigen. Und auch in Kilberg selber, wenn ihr ins Dorf fahrt, von der Shoppingmeile Lissach her, und dort geht es 5 Minuten länger. Gute Fahrt euch! Mit nach unterwegs Richtung Mittwoch Feierabend, Barbara Grimm und ich, Diana Weiss. Dazu gute Musik. Vom Leon Bridges zum Beispiel. Und Achtung, tönt zwar nach einem alten Song, ist aber im 2015 rausgekommen. Macht nämlich auch Retro.

0: Neue Musik von der Stefanie Heinzmann hier auf Neo 1. Myself war das. Ein Zwischenjahr machen. Sich irgendwo ein Jahr rausnehmen, reisen, eine Sprache lernen oder mal im Ausland arbeiten, ein Abenteuer erleben und dann wieder zurückkommen. Das war auch der Plan von Andrea Hülsmann von Hindubank. Aus einem Jahr Kanada sind aber dann auf einmal 7 geworden.
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0: Was sie in Kanada hat gemacht und wieso, dass sie 6 Jahre länger ist geblieben als eigentlich geplant, das hat die heute 57-jährige Lara Kipf erzählt.
2: Auf Kanada ist die ausgebildete Polizistin Andrea Hülsmann, weil sie Zeit überbrücken vor dem Rechtswissenschaftsstudium in Freiburg. Sie hat etwas gesucht, wo sie besser verstehen kann, was sie Menschen vor sich geht. Auf Kanada ist sie die A1 für 2 Monate zu einer Gastfamilie und dann mit dem Velo noch ein bisschen herumgereist.
3: Und dann wollte ich aber noch ein bisschen länger bleiben und habe gefunden, die einzige Möglichkeit, die es gibt, war, sich fürs Studium einschreiben. Da habe ich das mal gemacht und dann habe ich gefunden, ja, also wenn ich heute schon eingeschrieben bin, kann ich auch mal schauen. Und bin dann schauen, das war Criminal Justice. Und vom ersten Tag an war das so faszinierend, das Verstehen mit Täter und Psychologie nach der Erfahrung von der Strasse, die ich hatte.
2: Und so ist sie am Schluss 7 Jahre in Kanada in der Uni geblieben hängen, statt in Freiburg. Criminal Justice, das heisst so viel wie Kriminalwissenschaften.
3: Nachher bin ich zuerst 4 Jahre habe ich den Bachelor abgeschlossen und nachher haben sie gefunden, ich muss unbedingt weitermachen. Und dann bin ich auf Toronto ein Jahr und habe dort einen Master gemacht in Kriminologie. Und dort hat es mir gar nicht gefallen. Dort in dem Toronto, das riesig grosse Toronto, das schnelle, kalte, dort war wirklich ganz, ganz schlimm gewesen. Und nachher bin ich noch mal kurz heim und nachher wieder gegangen und bin auf Ottawa und habe noch mal einen Master gemacht in Public Administration.
2: Die Andrea Hülsmann von Hindubank hat das Gang wieder auf Kanada gezogen. Das Leben dort sei viel einfacher und günstiger gewesen, erzählt die heute 57-Jährige.
3: Ich bin zuerst in der Nähe von Vancouver gewesen. Das war die 4 Jahre gewesen. In Abbotsford, hat das geheissen. Dort hatte ich so eine Wohnung in einem Haus. Das ist meistens so Basement. Das sind so ganz bescheidene Zustände, die man dort hat. Aber dort braucht man auch nicht mehr. Und dort geht man irgendwie Lebensmittel kaufen und mit 20 Franken ist mir eigentlich angelegt. Nur Schweizer Käse konnte ich nicht kaufen, weil der war mir zu teuer. Auf den musste ich verzichten.
2: Zum Glück ist sie in diesen 7 Jahren etwa 3 Mal zurück in die Schweiz. Das hat sie aber nicht per se wegen dem Käse gemacht, sondern wegen dem Geld. Damit sie sich das Studium und das Leben in Kanada kann leisten kann.
3: Also ich muss noch ein Kränzchen wenden an meine Freunde, die haben mich sehr unterstützt auch. Ich bin dann da zurückgekommen, 3 Jobs gleichzeitig gemacht, dass man wieder gelangt hat für nachher im Studium. Und dort konnte ich auch bei meinen Freunden einmal gratis übernachten. Das hat mir dann auch sehr geholfen. Und so konnte ich auch gewährleisten, dass ich nicht den Anschluss ganz verpasse an die Schweiz. Das war mir immer wichtig.
2: Weil nach 7 Jahren in Kanada ist Andrea Hülsmann dann wieder zurück in die Heimat gekommen.
0: Ja, so sind aus einem Jahr Kanada einfach mal ganze 7 geworden. Was die 57-jährige Hindubankerin zurück in der Schweiz hat gemacht, erzählt sie uns dann morgen.
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0: Der Redebe auf Neo 1 Bern und nicht Berlin. Der hat noch ein bisschen Zeit. Noch etwas mehr als 3 Tage in der Zeit für euer rot-weisse Liebli oder den Chapo mit der Schweizer Kreuz drauf wieder vorzusuchen. Hopp, Schweiz heisst es am Samstagabend, wenn die Schweizer Schutnazi ihr erstes WM-Gruppenspiel gegen Katar spielt. Rot-weiss angelegt daheim auf dem Sofa der Match schauen, das ist eine Möglichkeit. Oder aber dann geht es ab in ein Public Viewing, geht das Fan-Outfit präsentieren. Von diesen Public Viewings gibt es in der Region gerade mehrere. Eins ist zum Beispiel im Schützenhaus zu Burgdorf. Die Vorbereitungen für einen Grossanlass die laufen noch auf Hochtouren, erzählt uns der Wirt, der Jörg Schlegel.
1: Wir haben eigentlich alles von der Technik her, den LED-Turm installiert, alles funktioniert, Ton, Lautsprecher, Subwoofer, ist alles wunderbar. Wir haben das Zelt gestellt. Jetzt gibt es halt noch ein paar Kleinigkeiten, die wir im internen Ablauf noch machen müssen, Ausgabestellen noch installieren, Zapfanlagen installieren.
0: Auch zu Langnau, ihr Fernwehbuddy, ist man noch im Feinschliff. Für das grösste Public Viewing im Emmental muss man mit grossen Geschützen auffahren, so der Wirt, der Tilbrand.
2: Wir haben gesagt, wir machen das grösste Public Viewing vom Emmental und haben für das einen riesen Lädwang organisiert, haben ganz viel Platz. Und hey, zusätzlich immer noch grosse Fernsehs.
0: Und auch im Oberaargau kann man die Matchen vor WM schauen. Der SC Huttwil organisiert schon zum 11. Mal sein Public Viewing unter dem Namen WM Arena. Laut dem Präsidenten Philipp Marti sieht man schon fast ready. Das vor allem, weil man in der letzten Woche Vollgas gegeben hat.
3: Bau auch oben dran gesehen, Arena aufbauen. Da hat es eigentlich alle immer so ein bisschen gebraucht. Wirklich vom Putzen vor Arena zuerst über Einrichten vom Strom bis zu den Verdunkeln vor Arena, Banner aufhängen. Das ist so die letzte Woche bis gestern eigentlich gelaufen.
0: Langsam aber sicher sind sie alle parat und das ist schon gut, weil morgen geht es auch schon los mit der Shoot-WM in den USA, Kanada und Mexiko. In dem Fall, wenn sie parat sind, dann wäre es jetzt noch an den Fans, die letzten Vorbereitungen zu treffen und mal in Kauer gehen. Zu schauen, wo die Fanliebli eigentlich verschwunden sind.

0: Hole in the Head kommt von den Sugar Babes. Ich bin Diana Weiss, begleite euch durch den Mittwochabend. Und jetzt habe ich Besuch von der Neo1-Redaktion. Jetzt geht die Zeit für die Nachrichten.
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6: Am Mikrofon ist Barbara Grimm. Das neue Konzept für den Verkehr und die Siedlungen im Berner Mittelland steht, Münzigen muss in einem Teil aber noch warten. Der Bund muss für Airbnb-Wohnungen eine neue Datenbank aufbauen. Und das Wetter, bis morgen kann es noch regnen, morgen gibt es den Mix aus Sonne und Wolken bei rund 17 Grad. Seit Ende letzten Monat hat der Verwaltungskreis Bern-Mittelland ein neues Gesamtverkehrs- und Siedlungskonzept RGS gehabt. Nach mehreren Jahren Planen hat der Kanton Bern das Konzept genehmigt, heisst es in einer Mitteilung. Das RGSK ist wie ein Richtplan für eine Gemeinde, aber für die ganze Region. Es geht darum, Verkehr, Siedlung und Landschaft aufeinander abzustimmen, sagt die zuständige Fachbereichsleiterin bei der Regionalkonferenz Bern-Mittelland, Celina Rasmussen.
7: Vereinfacht gesagt, dort, wo die Bevölkerung wacht und wo auch die Anbindung an den öffentlichen Verkehr gut ist, dort soll sich die Bevölkerung auch weiterentwickeln und entsprechend die Infrastrukturen geschaffen werden.
6: Jetzt gibt es aber noch drei Ausnahmen, wo das Konzept nicht gilt. Eins betrifft unter anderem die Gemeinde Münzigen. Derzeit Ausbaupläne von Firma CTA gegen das Psychiatriezentrum Aachen noch nicht im neuen Konzept genehmigt. Gemeindepräsidentin Stefanie Feller erklärt.
8: Also das heisst, es ist noch nicht in dieser Genehmigung enthalten, aber auch nicht abgelehnt. Und der Grund dafür war, dass es dort noch weitere Abklärungen braucht, also Gutachten, die man jetzt noch einholen. Und für uns heisst das einfach, wir sind jetzt zusammen mit der Bauherrin dort dran und die Gutachten einholen, sodass wir die in einem Kanton zustellen können und das Verfahren kann beendet werden.
6: Weil die Nachweise noch nicht sein Zweck waren, haben sie wegen diesen drei Ausnahmen nicht das ganze Konzept warten und darum schon mal genehmigt, bestätigt Celina Rasmussen vor Regionalkonferenz. Die Badi in Kandersteg bleibt weiterhin zu. Der Grund ist, dass Wasser ausläuft. Pro Tag verliert das Bad mehr als 100'000 Liter. Das ist so viel Wasser, wie eine vierköpfige Familie in einem halben Jahr braucht. Woher das chlorierte Wasser verschwindet, ist weiterhin nicht klar. Die Gemeinde hat verschiedene Tests gemacht, erklärt der Gemeindepräsident gegenüber dem SRF. Sie haben dem Ausgleichsbecken einen Riss gefunden und jetzt repariert. Jetzt werden sie prüfen, ob das Wasser weiterhin ausläuft. Im besten Fall könnte Badi in etwa drei Wochen wieder auftun. Der Bund soll eine schweizweite Datenbank einrichten für Wohnungen, die über Plattformen wie Airbnb für kurze Zeit vermietet werden. Das verlangt der Nationalrat. In ganz Europa werden den Plattformen vorgeworfen, dass sie die Wohnungsnot verschärfen. In der Schweiz gäbe es dazu aber keine Daten, die zeigen, wie gross das Problem sei, hat die Mehrheit gefunden. Gegenvorstoss sind ein grosser Teil der Bürgerlichen oder Bundesrat gewesen. Auch wegen der Finanzen sei eine neue Datenbank fehl am Platz, hat der Wirtschaftsminister Guy Bach-Melin erklärt. Das Geschäft geht jetzt noch in Ständerat. Online-Händler wie Temu oder Shein sollen Schweizer Vorschriften nicht mehr umgehen. Der Nationalrat hat heute einen Vorstoss angenommen, der strengere Vorgaben für solche Anbieter verlangt. Heute können die Produkte anbieten, die nicht den Sicherheitsanforderungen der Schweiz genügen. In der EU sei das verboten, die Schweiz müsse darum ähnliche Regulierungen einführen, heisst es im Vorstoss. Der Bundesrat betont, dass sie schon dran seien, solche Online-Händler besser zu regulieren. Der Nationalrat hat den Vorstoss gleich mit 99 zu 87 Stimmen angenommen. Das Geschäft geht jetzt in Ständerat.
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0: Ein Regenschirm bei heute Abend ist von Vorteil. Es kann immer wieder nass werden, das bei Temperaturen bei maximal 13 Grad. In der Nacht auf morgen trocknet es aber ab und oder statt in Donnerstagmorgen ist trocken. Und sogar recht freundlich, wir bekommen hier und da Sonne ab. Es ist so ein Gemisch aus Sonne und Wolken. Aber dann schon am Nachmittag tut es wieder mehr zu und dann kann es auch wieder nass werden. Morgen allerdings dann nicht mehr ganz so viel Regen gemeldet, wie wir das heute am Abend erwarten. Temperaturen morgen bei etwa 17 Grad.
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0: Lara Kipp, wodurch geht es länger im Moment?
9: Auf der Autobahn A1 Bern Richtung Zürich zwischen Kriegstedt und Herking. Da stauen es etwa eine halbe Stunde, wo ihr dort mehr Zeit müsst einplanen müsst. Dann stauen es auf der A5 Bio Richtung Solothurn zwischen Solothurn Ost und der Verzweigung Lutherbach. Dann gehen wir ab der Autobahn drauf, Autobahn Zubringer Muri Richtung Rüfenach. Da stauen es ebenfalls. Das Gleiche geben, wenn ihr zu Kilberg drauf geht und die Schnellstraße Richtung Kreisonet. Auch dort braucht es Geduld. Dann Belp Richtung Rubigen, wie immer im Feierabendverkehr, dort müsst ihr auf die Bremse von Hünibach Richtung Stadtun ebenfalls. Und dann schillen wir noch heute ins Luzernische und dort braucht es Geduld von Menznow Richtung Wallhausen.
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0: Es hat mal so einen Trend gegeben. Und vielleicht ist er auch noch ein bisschen da, sich Anfangsjahr ein Vision Board zu machen. Heisst, das, was man sich wünscht für die nächste Zeit, zusammentragen, auf ein Board bringen. Am besten so mit irgendwelchen Bildern aus Zeitungen oder Zeitschriften, die das verbildlichen, was man sich wünscht im Leben. Ja, ist noch ein schöner Trend, sich mal ein bisschen intensiver damit zu beschäftigen, was man eigentlich will im Leben. Gut, und wenn ich jetzt da von einem Trend rede, dann können, glaube ich, alle Gemeinderätinnen und Gemeinderäte, die zuhören, nur lachen. Weil Gemeinden machen das schon lange. Und immer wieder sich mal intensiv mit der Zukunft und Zukunftsplänen auseinandersetzen. Da ist zum Beispiel aktuell die Gemeinde Kirchdorf dran, was die Bevölkerung da für Wünsche hat. Das gehört ihr in der nächsten halben Stunde bei uns. Zuerst aber wieder Musik. Da ist Dre. Where is my husband?

0: Yep, der alte Scott McKenzie mit San Francisco aus dem Jahr 1967 läuft bei uns hier auf New Ace. Ein grosses Einkaufszentrum direkt im Dorf. Nein, lieber ganz viele grüne Parkchen mit Bänkchen zum Hocken. Also, ich wäre schon noch froh um einen Bus, der ein bisschen häufiger fährt als dreimal am Tag. Gute Schulen, die nicht zu weg sind. Das wär's. Wo nicht zu weg sind, habe ich jetzt gesagt. Wo nicht zu weit weg sind. Das wär's. Ja, bei einer Zukunftsstrategie für eine Gemeinde oder einem Dorf kommen die verschiedensten Sachen und Interessen zusammen.
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0: Die Gemeinde Kirchdorf im Gürbental arbeitet seit dem März an einer neuen Vision und an einem Leitbild für die Gemeinde. Gestern Abend konnte die Bevölkerung an einem Anlass mitreden und mitbestimmen. Und eben, da kommt einiges zusammen. Michael Remund.
2: Das soll aber auch ganz klar so sein, meint der Gemeindepräsident von Kirchdorf, der Marco Lehme. Er ist sehr zufrieden, wie die rund 40 Leute mitgemacht haben.
3: Sehr beeindruckt von den Diskussionen, von den Teufeln, die sie hatten und vom Ergebnis schlussendlich, das sie rausgekommen.
2: Die Gemeinde hat extra mit einem sogenannten Workshop-Verfahren gearbeitet. Also, dass die Leute direkt

0: mitdenken, mithelfen und miteinander diskutieren.
1: Und haben verschiedene Fragen gestellt an Gruppen. Also, wie sieht man unser Dorf in 15 bis 20 Jahren? Das war so eine Frage. Was wollen wir bewahren? Was wollen wir weiterentwickeln? Was wollen wir gar nicht? Also so ein Altraum-Szenario, das hätten wir schildern.
0: Was zum Teil schon bald wichtiger ist als das, was die Bevölkerung wirklich will, meint der Marco Lehme.
1: Im Winterwetter machen wir zum Beispiel nicht. In unserer Gemeinde ist noch ein spezielles Beispiel. Aber auch nicht ein Schlafdorf werden.
0: Es hat sich gezeigt, dass die Leute ein lebendiges, eigenständiges und naturnahes Kirchdorf wollen.
1: Fast das Wichtigste ist in unserer fusionierten Gemeinde eine stärkere Verbindung von diesen vier Ortsteilen, oder, wo wir jetzt sind. Sind Begegnungsorte und Treffpunkte in allen vier Ortsteilen sind gewünscht worden oder angeregt worden, wie die auch immer aussehen, das ist natürlich noch offen.
0: Also, dass Kirchdorf besser mit Gelterfingen, Müllendorf und Nofflen verbunden ist. Dazu kommt der Klassiker für ein Durchgangsdorf wie Kirchdorf.
1: Das Verkehrsthema, vor allem im Ortsteil Kilterf, aber auch generell, dass man die Verkehrssituation verbessern kann, bessere Fuss- und Veloverbindungen.
0: Und dann noch etwas, was der Gemeindepräsident Marco Lehme interessant findet. Es geht um einen Strom, der dann herum sein soll, wenn es zum Beispiel wegen einer Notlage keinen Strom hat.
1: Die Stärkung von der Energieresilienz, also dass man dort die Möglichkeiten, die man heute hat, dass man die auch nutzt als Gemeinde, das sind so die wichtigsten Entwicklungsfelder, die wir jetzt sicher auch mitnehmen und weiter anschauen.
0: Und sehr zur Freude von Marco Lehme.
1: Es ist praktisch nichts gekommen, was wir nicht schon im Gemeinderat diskutiert haben, als wir die Lagebeurteilung gemacht haben. Eigentlich haben wir noch Bestätigungen bekommen, an was wir weiter arbeiten müssen.
0: Dazu läuft im Moment noch eine Umfrage bei der Bevölkerung.
2: Das Ziel von Kirchdorf ist es, dass das Leitbild bis zur nächsten Gemeindeversammlung im Dezember fertig ist.
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0: Mit ganz viel Gefühl unterwegs. Der James Arthur auf Neo 1. Say you won't let go. Wir haben 17:30.
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2: Am Mikrofon ist Barbara Grimm. Hauskatzen sollen im Kanton Bern gleich müssen gechippt werden. Der Grossrat hat heute entsprechenden Vorstoss angenommen. Eine Chip-Pflicht stärke der Tierschutz und vereinfache den Umgang mit verwilderten Tieren, haben die Befürworter gefunden. Die Gegner haben die Chip-Pflicht unnötig gefunden, Eigenverantwortung wäre besser. Am Schluss hat der Grossrat die Chip-Pflicht für Katzen aber deutlich angenommen. Wenn jemand einen Bauernbetrieb verkauft, so soll der Ehemann oder die Ehefrau ein Vorkaufsrecht bekommen. Das hat heute der Nationalrat beschlossen. Er will das bäuerliche Bodenrecht entsprechend anpassen. Das Recht macht, dass Familienbetriebe bewahrt werden und das Landwirtschaftsland nicht zu überhöhten Preisen verkauft wird. Das andenkte Vorkaufsrecht soll aber nur gelten, wenn die Ehefrau oder der Ehemann den Betrieb selber betreiben will. Also nächstes entscheidet der Ständerat noch über die Vorlage. Der Monat Mai ist weltweit der zweitwärmste seit Beginn der Messungen. Das meldet der EU-Klimadienst Copernicus heute. Eine Hitzewelle hat gemacht, dass gerade in Europa mehrere Temperaturrekorde gebrochen wurden. Das passt ja zur schnellen Erwärmung von Europa. In weiten Teilen von Europa war der Mai ja überdurchschnittlich trocken. Gleichzeitig hat es aber in Türkei oder in Bulgarien auch grosse Überschwemmungen gegeben.
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0: Graue Wochen und immer wieder heute ein schütter Regen. Das bleibt das Programm von hinten, das bei um die 13 Grad. In der Nacht auf morgen hört es dann mal auf mit Regen und wir starten morgen sogar richtig freundlich in Donnerstag. Es gibt ein Gemisch aus Sonne und Wolken. Erst am Nachmittag kommt der Regen wieder zurück. Wie es am Freitag und am Wochenende weitergeht, wir fragen gerade nachher bei unserem Wetterexperte um 20 vor.
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0: Wo, dass ihr ja im Feierabend ein bisschen mehr Zeit müsst einrechnen müsst, das weiss Lara Kipf.
3: Ja, einerseits auf der A6 Bern Richtung Mühlen, wenn ihr zwischen Rubigen und Thun Nord unterwegs seid, dort stockt es. Dann müsst ihr eine halbe Stunde mehr einplanen, wenn ihr auf der A1 Bern Richtung Zürich unterwegs seid, zwischen Kriegstedt und Herkingen stauet es. Und auch in der Gegenrichtung müsst ihr vom Gas dort stauet es zwischen Herkingen und Önsigen. Ebenfalls stauen tut es auf der A5 Bern Richtung Solothurn, zwischen Solothurn Ost und der Verzweigung Lauterbach. Und dann müsst ihr aufpassen, wenn ihr auf der A2 Luzern Richtung Basel unterwegs seid. Zwischen Egerkingen und dem Bauchentunnel hat es Gegenstände auf der Strasse. Dann gehen wir ab der Autobahn ab zu Kilperg. Wenn ihr dort die Schnellstrasse Richtung Kreis nimmt, braucht es ein bisschen Geduld. 8 Minuten verliert ihr in Oberburg bei der Leuenkreuzung, wenn ihr vom Krauchtau herkommt. Ebenfalls 8 Minuten länger geht es von Tägertschi auf Konufingen. Dann braucht es auch die Geduld von Hünibach Richtung Stadt Thun. 11 Minuten, wo oder dort verliert und dann stockt es auch noch ein bisschen im Luzernischen von Menzno Richtung Wohlhausen.
0: Viel Geduld euch. Und kommt gut durch den Mittwochabend. Jetzt gerade mit wunderbarer Mundartmusik hier auf Neo 1, das ist Zürich West. Musik aus den 90ern, der Arturo Bandini und ich. Ich bin Jana Weiss, wünsche einen schönen Tag.
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0: Die Stimme gehört der Holly Humberstone, gehört hat er sie auf Neo Ace, To Love Somebody.
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0: Einen grauen und auch immer wieder einen nassen Tag haben wir heute gehabt. Maria Rindisbacher vom Meteotest Bern. Bleibt so am Abend noch nass?
2: Ja, heute Abend da haben wir noch recht viele Wolken. Die sind zum Teil ein bisschen aufgelockert, aber auch heute Abend kann es noch hier und dort kurz ein bisschen regnen in der Nacht auf morgen. Da drücken es dann aber ab und die Temperaturen die sinken bis morgen Morgen auf etwa 6 bis 8 Grad.
0: Wenn es in der Nacht auf morgen abtrocknet, was heisst das für morgen Morgen? Starten wir da auch trocken?
2: Ja, morgen am Morgen am Vormittag sieht es nach trockenem Wetter aus. Es hat ein paar Wolken rum, aber auch immer mal wieder ein paar Aufhellungen. Am Mittag und Nachmittag da werden die Wolken dann tendenziell eher ein bisschen dichter. Und gegen Abend kann es hier und dort kurz mal wieder regnen. Temperaturen ein bisschen milder mit etwa 16 bis 18 Grad.
0: Also vielleicht gleich zur Sicherheit den Regenschirm nochmal mitnehmen. Wie sieht es denn am Freitag aus? Brauchen wir den nochmal?
2: Ja, am Freitag kann es vor allem am Morgen und Vormittag noch zum Teil ein bisschen regnen. Dort haben wir noch recht viele Wolken rum und Aufhellungen sind selten. Und eben ab und zu kann es auch noch ein bisschen regnen am Nachmittag. Da wird das Wetter dann freundlicher. Die Temperaturen die steigen auf etwa 22 Grad. Zeitweise kommt schon die Sonne zum Vorschein. Viel Sonnenschein gibt es dann am Wochenende, Samstag und Sonntag. Meistens sonniges Wetter mit nur kleinen Quellwolken oder dünnen Schleierwolken, die durchziehen. Und die Temperaturen dann bei etwa 25 Grad am Nachmittag.
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0: kurz ein bisschen Party machen Mittwochabend mit Pegasus Last Night on Earth.
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0: Nach der Saison ist vor der Saison. So ist es bei ganz vielen Sportarten. Und so machen auch die Hockeyclubs und Handballvereine ihre Kader für die neue Saison zu Weg. Barbara Grimm.
3: Ja, und im Hockey ist es jetzt definitiv der SCB oder Joel Vermin löst den Vertrag per sofort auf. Schon vorher hat der Club gemeldet, dass der 34-jährige Stürmer nächste Saison dann nicht mehr zum Kader gehört. Der Vermin hat seine Karriere beim SCB gestartet. Nach einem Abstecher in die NHL hat er dann in der Schweiz bei Lausanne auf Servette gespielt, bevor er zum SCB zurück ist. Beim SCB hat der Joel Vermin dann 452 Spiele gemacht und in denen 71 Goal geschossen.
0: Weiter meldet der SCB, dass der Kimo Bond seinen ersten Profivertrag bekommt. Er hat letzte Saison für die U21-Elite gespielt. Ursprünglich kommt er aus der Akademie vom finnischen Club Kärpät.
3: Ein neuer Spieler gibt es auch im Handball bei Kriens Luzern. Konkret ist der Kroat Moreno Kar neu beim Schweizer Meister im Goal. Der Goalie hat den Vertrag für ein Jahr bekommen, meldet der Club heute. Der Moreno Kar hat seit dem November bei den Kadetten Schaffhausen gespielt und hat mit ihnen den Schweizer Cup gewonnen.
0: Dann wechseln wir zum Tennis. Die Belinda Bencic verpasst die beiden Rasenturniere im Londoner Queen's Club und nächste Woche in Berlin. Die Weltnummer 11 meldet, dass sie eine kleine Verletzung im rechten Knöchel hat und darum noch Zeit zur Erholung brauche. Ihr Ziel ist es, bis zum Start des Grand Slam-Turnier Ende Juni in Wimbledon wieder fit zu sein.
3: Dann haben wir noch Meldung vom Shooten. Jetzt ist klar, wieso die USA der FIFA-Schiedsrichter Omar Artan aus Somalia nicht einreisen lassen. Es gibt Sicherheitsbedenken wegen möglichen Verbindungen zu einer Terrororganisation. Das hat sich bei der Überprüfung zu Miami am Flughafen gezeigt. Darum hat der Schiri dann nicht dürfen an die WM reisen, heisst es vor US-Regierung gegenüber dem Fernsehsender CNN. Somalia gehört zu den 39 Staaten, die für die USA schärfere Einreisen bestimmen. Hey. Der Omar Artan war 2025 der beste afrikanische Schiri.
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0: haben sie dieses Jahr frisch rausgegeben. One Republic, Need Your Love ist das gewesen.
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0: Grüß euch miteinander und ganz einen guten Mittwochabend. Jetzt haben wir 6 Uhr, es ist Zeit für ein Update.
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6: Am Mikrofon ist Barbara Grimm. Das neue Konzept für den Verkehr und die Siedlungen im Berner Mittelland steht, Münsingen muss in einem Teil aber noch warten. Der Bund muss für Airbnb-Wohnungen eine neue Datenbank aufbauen. Und das Wetter, bis morgen kann es noch regnen, morgen gibt es den Mix aus Sonne und Wolken bei rund 17 Grad. Seit Ende letzten Monat hat der Verwaltungskreis Bern-Mittelland ein neues Gesamtverkehrs- und Siedlungskonzept RGS gehabt. Nach mehreren Jahren Planen hat der Kanton Bern das Konzept genehmigt, heisst es in einer Mitteilung. Das RGSK ist wie ein Richtplan für eine Gemeinde, aber für die ganze Region. Es geht darum, Verkehr, Siedlung und Landschaft aufeinander abzustimmen, sagt die zuständige Fachbereichsleiterin bei der Regionalkonferenz Bern-Mittelland, Celina Rasmussen.
7: Vereinfacht gesagt, dort, wo die Bevölkerung wacht und wo auch die Anbindung an den öffentlichen Verkehr gut ist, dort soll sich die Bevölkerung auch weiterentwickeln und entsprechend die Infrastrukturen geschaffen werden.
6: Jetzt gibt es aber noch 3 Ausnahmen, wo das Konzept nicht gilt. Eins betrifft unter anderem die Gemeinde Münsingen. Dort sind Ausbaupläne von Firma CTA gegen das Psychiatriezentrum Aachen noch nicht im neuen Konzept genehmigt. Gemeindepräsidentin Stefanie Feller erklärt.
8: Also das heisst, es ist noch nicht in dieser Genehmigung enthalten, aber auch nicht abgelehnt. Und der Grund dafür war, dass es dort noch weitere Abklärungen braucht, also Gutachten, die man jetzt noch einholen. Und für uns heisst das einfach, wir sind jetzt zusammen mit der Bauherrin dort dran und die Gutachten einholen, sodass wir die in einem Kanton zustellen können und das Verfahren kann beendet werden.
6: Weil die Nachweise noch nicht sein Zweck gewesen, haben sie wegen diesen 3 Ausnahmen nicht wollen das ganze Konzept warten und darum schon mal genehmigt, bestätigt Celina Rasmussen vor Regionalkonferenz. Die Bade in Kandersteg bleibt weiterhin zu. Der Grund ist, dass Wasser ausläuft. Pro Tag verliert das Bad mehr als 100'000 Liter. Das ist so viel Wasser, wie eine 4-köpfige Familie in einem halben Jahr braucht. Woher das chlorierte Wasser verschwindet, ist weiterhin nicht klar. Die Gemeinde hat dann verschiedene Tests gemacht, erklärt der Gemeindepräsident gegenüber dem SRF. Sie haben dem Ausgleichsbecken einen Riss gefunden und jetzt repariert. Jetzt werden sie prüfen, ob das Wasser weiterhin ausläuft. Im besten Fall können die Bade in etwa 3 Wochen wieder auftun. Der Bund soll eine schweizweite Datenbank einrichten für Wohnungen, die über Plattformen wie Airbnb für kurze Zeit vermietet werden. Das verlangt der Nationalrat. In ganz Europa werden den Plattformen vorgeworfen, dass sie die Wohnungsnot verschärfen. In der Schweiz gäbe es dazu aber keine Daten, die zeigen, wie gross das Problem sei, hat die Mehrheit gefunden. Gegenvorstoss sind ein grosser Teil der Bürgerlichen oder Bundesrat gewesen. Auch wegen der Finanzen sei eine neue Datenbank fehl am Platz, hat der Wirtschaftsminister Guy Bach-Mellin erklärt. Das Geschäft geht jetzt noch in Ständerat. Online-Händler wie Temu oder Shein sollen Schweizer Vorschriften nicht mehr umgehen können. Der Nationalrat hat heute einen Vorstoss angenommen, der strengere Vorgaben für solche Anbieter verlangt. Heute können die Produkte anbieten, die nicht den Sicherheitsanforderungen der Schweiz genügen. In der EU sei das verboten, die Schweiz müsse darum ähnliche Regulierungen einführen, heisst es im Vorstoss. Der Bundesrat betont, dass sie schon dran sind, solche Online-Händler besser zu regulieren. Der Nationalrat hat den Vorstoss gleich mit 99 zu 87 Stimmen angenommen. Das Geschäft geht jetzt in Ständerat.
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0: Auch am Abend bleibt es meistens grau und es kann immer noch wieder heute regnen. Bis in die Nacht kann es hier und da tröpfeln. Aber der Start in Donnerstagmorgen ist dann trocken. Morgen Morgen und Vormittag gibt es sogar ein bisschen Sonne. Es ist so ein Gemisch aus Sonne und Wolken. Am Nachmittag gibt es bis zu 17 Grad. Aber es gibt ja wieder mehr Wolken am Nachmittag und kann dann auch wieder hier und da nass werden.
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0: Lara Kipp, wodurch braucht es länger?
4: Ja, immer noch auf der Autobahnbahn Richtung Mühlen zwischen Rubigen und Thun Nord. Da stocken zwecks Verkehrsüberlastung. Und auch noch gängen bis zu einer halben Stunde mehr Zeit müsst ihr auf der A1-Bahn Richtung Zürich einplanen, zwischen Kriegstedt und Herkingen stauen. Auch in der Gegenrichtung stauen, wenn ihr zwischen Herkingen und Önsigen unterwegs seid. Und auch dort braucht es auf der Autobahn bei Richtung Solothurn, zwischen Solothurn Ost und der Verzweigung Lutherbach. Auch dort stauen. Dann gehen wir von der Autobahn Trapp, Autobahnzubringer Muri Richtung Rövenach. Dafür aber Verkehr wieder angezogen. Etwa 7 Minuten müsst ihr dort mehr Zeit einplanen. Zu Kilberg auf der Schnellstrasse Richtung Kreisel braucht es ein bisschen Geduld. Und auch von Liessig Richtung Kilberg etwa 6 Minuten oder verliert. Und auch von Kilberg Richtung Oeschberg hat es Haufen Autos unterwegs. Dann gehen wir auf Oberburg, wenn ihr Richtung Hasli unterwegs seid. Auch dort müsst ihr vom Gas gleich in der Region Konaufingen. 7 Minuten länger, wenn ihr von Tegertschi her auf Konaufingen unterwegs seid. 13 Minuten länger von Stalden her. Und dann braucht es auch noch etwa 8 Minuten länger, wenn ihr von Rubigen auf Belpunger weg seid.
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0: Hallo mit der Jana Weiss, hallo zusammen. Sport ist ja sehr gut, für mal alles rauszulassen. Wenn man hässig ist wegen etwas, einfach mal eine Runde säckeln oder im Fitnesspaar handeln, stemmen. Was sicher auch hilft, ist Squashen. Dort musst du das kleine Bauli aber dann Vollgas an die Wange bretschen, damit du irgendwie Punkte bekommst. Von der Sportart Squash haben wir in der nächsten halben Stunde. Es soll nämlich ein grosses Turnier geben in der Region. Also nicht zum Wut rauslassen, sondern so mit Profis aus von der ganzen Welt. Wir hören, was der Plan ist. Heute am 4. Abend. Guten Feierabend.

0: Fields of Gold kommt vom Sting, der hört Neo Haze. Ein bisschen wie Tennis, aber anstatt über das Netz wird an die Wand gespielt. Ja, der Ball spickt an die Wange, die Schuhe quietschen vom schnellen Hin und Her in der Squash-Halle. In den 70er Jahren ist Squash so richtig beliebt worden. Ob in uns herum gibt es die eine oder andere Halle, das Burgdorf, das Heimberg oder auch in der Nähe von Bern, das Käsitz. Und genau dort sind im November die Bern Squash Open, eines der grössten Squash-Turniere der Schweiz. Organisieren tut das Turnier der Squash-Verband Bern-Mittelland. Der Walter Köpfer ist dort Präsident. Das Bern Squash Open hat es schon die letzten zwei Jahre gegeben, das Kehrsatz. Das Turnier sei aber noch ein bisschen am Zurückkommen.
1: Es hat es vor 30 Jahren gegeben, wo Squash die Sportart war, die jeder Mensch praktisch hat ausgeübt in den 80er, 90er Jahren. Und das haben wir jetzt eben wieder so ein bisschen aufgegriffen und den neuen Gegebenheiten angepasst.
0: Im 2024 haben sie das Bern Squash Open wieder aufleben lassen. Dass es so lange kein Turnier mehr hat gegeben, erklärt sich der Walter Köpfer so.
1: Ich glaube, es war niemand mutig genug, um so etwas anreissen. Es ist sehr schwierig, vor allem zu Geldern zu kommen, Sponsorenbeiträgen zu kommen. Das ist sehr, sehr eine grosse Challenge.
0: Ja, das kann eben Geld. Das ist schon noch wichtig, für das Turnier auch attraktiv zu sein. Es braucht ja gegen Preisgeld zum Beispiel, dass die Spielerinnen und Spieler auch auf Kehrsatz kommen.
1: Wie

0: im Tennis kommen dann entsprechend Spielerinnen und Spieler von der ganzen Welt. Das erste Mal im 2024 haben wir das gemacht mit 6'000 Dollar Preisgeld. Kann man halt irgendwo Männer und Frauen so unter Platz 100 rum vor der Welt.
1: Je mehr Preisgeld es gibt, desto bessere Spielerinnen und Spieler kommen ans Turnier. Dieses Jahr soll das Niveau am Bern Squash Open zu Käsitz nochmal steigen, sagt Walter Köpfer vom OK. Es sollen 15'000 Franken als Preisgeld warten.
0: Wo er wirklich um die Top 50 vor Welt nachher auf Bern kommen.
1: Das wäre das Ziel. Der Squashverband Bern-Mittelland muss das Preisgeld aber jetzt zuerst noch zusammen überkommen. Mit Sponsoring, aber auch mit einem Crowdfunding. Leute, die gerne die besten 50 Squash-Spielerinnen und Spieler von der Welt zu Käsitz wetten schauen, können also selber etwas spenden, sodass die Spielerinnen dann im November dank einem fetten Preisgeld auch kommen.

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1: Guten Abend, wir haben 6:30.
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3: Am Mikrofon ist Barbara Grimm. Hauskatzen sollen im Kanton Bern gleich müssen gechippt werden. Der Grossrat hat heute entsprechenden Vorstoss angenommen. Eine Chippflicht stärke der Tierschutz und vereinfache den Umgang mit verwilderten Tieren, haben die Befürworter gefunden. Die Gegner haben die Chippflicht unnötig gefunden, Eigenverantwortung wäre besser. Am Schluss hat der Grossrat die Chippflicht für Katzen aber deutlich angenommen. Wenn jemand einen Bauernbetrieb verkauft, so soll der Ehemann oder die Ehefrau ein Vorkaufsrecht bekommen. Das hat heute der Nationalrat beschlossen. Er will das bäuerliche Bodenrecht entsprechend anpassen. Das Recht macht, dass Familienbetriebe bewahrt werden und das Landwirtschaftsland nicht zu überhöhten Preisen verkauft wird. Das angedenkte Vorkaufsrecht soll aber nur gelten, wenn die Ehefrau oder der Ehemann den Betrieb selber betreiben will. Also nächstes entscheidet der Ständerat noch über die Vorlage. Der Monat Mai ist weltweit der zweitwärmste seit Beginn der Messungen. Das meldet der EU-Klimadienst Copernicus heute. Eine Hitzewelle hat gemacht, dass gerade in Europa mehrere Temperaturrekorde gebrochen wurden. Das passt ja zur schnellen Erwärmung von Europa. In weiten Teilen von Europa war der Mai überdurchschnittlich trocken. Gleichzeitig hat es aber in der Türkei oder in Bulgarien auch grosse Überschwemmungen gegeben.
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1: Es hat weiterhin Wolken um heute Abend, auch wenn es am einen oder anderen Ort hat mögen auftun. Allerdings können wir da nicht darauf gehen, dass es trocken bleibt. Aber und auch in der Nacht auf morgen kann es immer wieder horti nass werden. Was wir allerdings können, ist darauf vertrauen, dass morgen Donnerstag der Start in den Tag trocken wird. Es sollte sogar richtig freundlich werden, ein Gemisch aus Sonne und Wolken, aber am Nachmittag sieht es schon wieder etwas anders aus, dann tut es dann wieder zu und es könnte auch wieder hier und da regnen. Es ist aber nicht so viel, was oben ankommt, wie noch heute. Die Temperatur morgen bei etwa 17 Grad.
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1: Wir brauchen gerade auch länger auf der A1 Bern Richtung Zürich zwischen Kriegstetten und Herkingen stauen. Das gerade auf mehreren Abschnitten und alles in allem hat er dadurch aktuell eine Stunde länger. Dann stauen sie in Gegenrichtung A1 Zürich Richtung Bern zwischen Herkingen und Önsigen. Und dann nochmal Stau auf der A5 Biel Richtung Solothurn zwischen Solothurn Ost und Lauterbach. Dort vor allem wegen der Verkehrsüberlastung in der Fahrrichtung gegen die A1 Wangen an der Aare. Auf der Hauptstrasse, da geht es länger zu Konfingen durch. Von Oberdiesbach her stört er dort vor dem Kreis so gut 10 Minuten im Stau. Von Baub gegen Rubigen über die Hunzikenbrücke geht es 5 Minuten länger. Und dann eine Meldung aus der Stadt Thun. Vom Seefeld in die Innenstadt über geht es etwa 5 Minuten länger.
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1: Den ganzen Tag in einen Bildschirm schauen. Ich könnte ja nicht. Ja, gehört man etwa die von Leuten, die eben irgendwie mit den Händen arbeiten oder draussen sind. Und ja, es ist so, es tut nicht nur gut, so arbeiten am Bildschirm. Aber was sollen denn erst die bei der SBB sagen? Die Leute, die schauen, dass auf den Gleis alles gut läuft und alle Züge nebeneinander durchkommen, sie haben in ihrer Zentrale nicht einen, nicht zwei, nein, 1600 Bildschirme. Stell dir das Wort vor, was die auf diesen Bildschirmen auch so machen müssen, das hören wir noch vor der 7. Ich bin Jana Weiss, heute zusammen und schön einig. 1, 2,

0: So tönt der Neust vom Thuner Musiker Luca Henny Vertigo, hat er gehört, bei uns auf Neways. Es gibt gängig mehr Bildschirme. Hat mal im Zug angefangen mit den Bildschirmen, wo News drauf angezeigt werden. Einmal bin ich beim Coiffeur gsi, der hat jetzt auch so einen kleinen Bildschirm gehabt, wo Werbung drauf ist gelaufen. Die Anzeigetafeln beim Bahnhof, auch Bildschirme, überall sind sie. Für ein paar Mitarbeitende von der SBB ist das irgendwie aber gar nichts Neues.
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0: Ihr Betriebszentrale Mitte von SBB zu Olten stehen ganze 1600 Bildschirme. In einem 3-Schichten-Betrieb schauen dort insgesamt 350 Leute, die dort werken, dass Züge auf dem Schienennetz von SBB in ihrer Region fahren können. Oder, wenn es mal ein Problem gibt, dass sie wieder fahren können. Von Basel über Olten, Luzern bis Bern geht die Region Mitte, gesteuert aus dem Kontrollraum zu Olten. Von dort, wo der Timo Kobu schauen wollte, wie das geht.
2: Das Herz von SBB sind die Betriebszentrale, kurz BZ, sieht man der Leiter von BZ Mitte zu Olten, der Fabian Ripstein-Bornhöft. Olten ist einer von vier in der Schweiz und vor etwas mehr als 10 Jahren aufgegangen. Das Herz vom Herz, das ist der Kontrollraum, wo wir im Moment gerade drinnen stehen. Ein grosser Raum mit eben Haufen Bildschirmen, Weichen, Signal, Koordination, wie etwas klemmt. Die Leute, die hier werken, steuern alles von Olten aus. Eine grosse Veränderung.
3: Früher eben haben wir wirklich draussen den Bahnhöfen noch die einzelnen Menschen gehabt, die Stellwerke mechanisch oder eben auch elektronisch dann betrieben haben in diesen Stellwerken vor Ort. Und durch das, dass wir hier zusammengekommen sind, hat sich das Berufsbild natürlich schon verändert. Eben, wir haben alles unter einem Dach, wir haben zentralisiert, wir versuchen es aus einer Hand schlussendlich auch zu steuern. Und das ist schon eine Veränderung, eben, die auch zum Effizienzgewinn natürlich dann auch hingeführt hat.
2: So der Fabian Ripstein-Bornhöft. Die Leute, die vor den Bildschirmen hocken, BZ Mitte, haben Haufen Linien und Symbole auf denen drauf. Die zeigen an, wo ein Zug ist und wenn, dass er dann wo sein sollte, oder auch, wo es klemmt, wenn es klemmt.
3: Wir haben eigentlich so zwei Hauptsysteme. Das eine ist das RCS Rail Control System, wo wir Züge überwachen. Dann haben wir aber auch ILTIS, das ist das operative System, wo wir wirklich die Weichen stellen, wo wir entsprechend Signal stellen. Von der Logik her oder auch von der Bauart her haben wir ganz viele Röllestellwerke. Etwa 50% sind Röllestellwerke, die wirklich über Kupferkabel mit Elektroimpuls funktionieren. Und dann haben wir aber auch elektronische Stellwerke der Reste.
2: Digitaler und technischer wird aber nicht nur das Stellwerk, sondern auch die Weichen selber.
3: Wir haben den Plan, ab 29 Digitalisierung voranzugehen. Das heisst, in den nächsten Jahrzehnten wirklich 80% von diesen noch nicht digitalisierten Stellwerken, also Röllestellwerken, werden wir ersetzen dann mit digitalen Stellwerken, um eben auch effizienter zu werden, um aber auch weiter sicher den Betrieb können sicherzustellen.
2: Viel ist automatisiert, sieht man der Leiter von BZ Mitte, Fabian Ripstein-Bornhöft. Die Weichen und Signale stellt das System auf Grundlage des Fahrplans selber.
3: Wenn keine Störung ist, der Regelbetrieb, ist es mehr das Überwachen von unseren Menschen hier oben. Unsere Menschen sind gefordert, wenn wir Störungen haben, wenn wir Unregelmäßigkeiten haben, dann wirklich eben auch die richtige Entscheidung zu treffen. Gemeinsam schauen im Team, was müssen wir jetzt priorisieren, für wirklich gute Kundenlösungen zu produzieren und dann eben auch händisch Eingriff machen im System, bei Miltis beispielsweise.
2: Zum Beispiel eine Weiche so stellen, dass Züge um ein Hindernis umfahren, das auf der Strecke ist, aus möglichst keine Verspätungen oder Staus gibt.
0: Wie die Linien und Symbole den Leuten in der Betriebszentrale Mitte von SBB zu Olten genau sagen, was da wo passiert, das hören wir auch noch vor den 7. von der Sandra Gerun. Sie arbeitet als Zugverkehrsleiterin in dem Herz von der SBB.
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0: maar romantische stemmig. Hier auf Now Eyes, You and Me haben wir gehört. Und jetzt wechseln wir Szene. Leute, die auf den Zug joffeln, durcheinander wuseln, irgendwo noch etwas zu trinken gehen, kaufen und dann einsteigen. Wir sind am Bahnhof, genau gesagt am Bahnhof zu Olten. Oder noch genauer gesagt, ein bisschen nebendran. In Sichtweite steht ein unscheinbares rötliches Haus. Ausser Fassade steht SBB, CFF, FFS. Und das ist das Herz des Bahnverkehrs in der Region Mitte in der Schweiz.
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0: Aus der Bahnbetriebszentrale, kurz BZ Mitte zu Olten, steuern Leute den Zugverkehr auf SBB-Gleis von Basel bis ins Emmental. Nur auf Bildschirmen zeigt es mit verschiedenen Farben und Linien an, welcher Zug wenn wo ist. Wenn man es ein erstes Mal sieht, endet ein bisschen ein Genusch. Timo Kobu.
2: Die Linien die sind manchmal rot, weiss oder grün und dann gibt es noch Punkte und Dreiecke und Zahlen. Zumindest ich verstehe beim Draufschauen auf die Bildschirme in BZ Mitte zu Olten. Nur Bahnhof. Zum Glück gibt es aber in dem Kontrollraum, wo ich drinnen stehe, Leute, die haargenau daraus kommen. Zum Beispiel Sandra Gerun. Sie ist unter anderem Zugverkehrsleiterin und arbeitet eben mit diesen Linien und Symbolen auf den Kompis. Sie erklärt mir, es gibt zwei Hauptsysteme, die sie damit arbeiten. Train Control System zum ersten. Der sieht sie, welche Züge nacheinander durch ihr Gebiet fahren. Und kann bei Bedarf Gleisänderungen machen.
3: Gleisänderungen bedeutet, ich als Zugverkehrsleiterin darf zu jeder Zeit entscheiden, dass ich diesen Zug an ein anderes Perron nehme, einen anderen Fahrweg, also eine andere Strecke befahren. Und das machen wir alles mit dem Rail Control System.
2: Die Züge sind als einzelne Linien dargestellt auf dem Bildschirm. Zeit und zurückgelegte Strecke sind dabei angegeben. Sandra Gerun kann auch entscheiden, welchen Zug zuerst fahren darf. Je nachdem ist nicht gegen der schnellste zuerst dran.
3: Wir probieren jetzt immer nach dem Prinzip zu entscheiden, wie sind am wenigsten Menschen davon betroffen. Und wie machen wir eigentlich den grössten Gewinn für den Zugverkehr? Gewonnen ist nicht, wenn ein Fernverkehrszug nachher 15 S-Bahnen verspätet hat. Oder das ist dann nicht einfach der Mehrwert, den es generiert hat.
2: Dann gibt es noch das zweite System, wo statt den Zug auf der Strecke die Bahnhöfe, Gleise, Weichen und Signal überwacht. Das integrale Leit- und Informationssystem, abgekürzt ILTIS.
3: Im ILTIS sehen wir die Bahnhöfe und Strecken von aussen mit ihrer Gleisanlage in einem Schema. Fahren gerade Linien, keine Kurven, nur Zahlen und Punkte.
2: Wenn der Bahnhof 5 Gleise hat, sieht Sandra Gerun im ILTIS 5 Linien, die entweder weiss, rot oder grün sind. Weiss für frei, grün für frei geben, der Zug kann also reinfahren. Und wenn sie rot sind, dann steht etwas dort. Das ist alles, was sie wissen müssen, erklärt mir die Zugverkehrsleiterin weiter.
3: Das sagt mir hier im Büro, dort draussen steht der Zug. Es sagt mir zwar nicht, was das dort drauf steht, aber es sagt mir, hey, hier auf diesem Gleisabschnitt befindet sich etwas.
2: Wenn der Zug im Weg wäre, könnte sie vor der Betriebszentrale Mitte das Auto ausreagieren und schauen, dass andere Züge, die dort wieder durchfahren, drum umkommen. Für das kann sie in ihrem Zonensystem auch Weichen stellen oder Signal steuern.
0: Und wie das in dieser Zentrale tut, wenn es eine Störung gibt, das hört ihr morgen bei uns.
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0: Ah, schön, ein bisschen Schweizer Musik. Hier auf Neo 1 Rumpelstilz mit «Die gefallenen Engel». Es ist 7 Uhr.
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2: Am Mikrofon ist Barbara Grimm. Das neue Konzept für den Verkehr und die Siedlungen im Berner Mittelland steht, Münzigen muss in einem Teil aber noch warten. Der Bund muss für Airbnb-Wohnungen eine neue Datenbank aufbauen. Und das Wetter, bis morgen kann es noch regnen. Morgen gibt es den Mix aus Sonne und Wolken bei rund 17 Grad. Seit Ende letzten Monat hat der Verwaltungskreis Bern-Mittelland ein neues Gesamtverkehrs- und Siedlungskonzept RGS gehabt. Nach mehreren Jahren Planen hat der Kanton Bern das Konzept genehmigt, heisst es in einer Mitteilung. Das RGSK ist wie ein Richtplan für eine Gemeinde, aber für die ganze Region. Es geht darum, Verkehr, Siedlung und Landschaft aufeinander abzustimmen, sagt die zuständige Fachbereichsleiterin bei der Regionalkonferenz Bern-Mittelland, Celina Rasmussen.
3: Vereinfacht gesagt, dort, wo die Bevölkerung wacht und wo auch die Anbindung oder der öffentliche Verkehr gut ist, dort soll sich die Bevölkerung auch weiterentwickeln und entsprechend die Infrastrukturen geschaffen werden.
2: Jetzt gibt es aber noch drei Ausnahmen, wo das Konzept nicht gilt. Eins betrifft unter anderem die Gemeinde Münzigen. Dort sind Ausbaupläne von Firma CTA gegen das Psychiatriezentrum Aachen noch nicht im neuen Konzept genehmigt. Gemeindepräsidentin Stefanie Feller erklärt.
4: Also das heisst, es ist noch nicht in der Genehmigung enthalten, aber auch nicht abgelehnt. Und der Grund dafür war, dass es dort noch weitere Abklärungen braucht, also Gutachten, die man jetzt noch einholen. Und für uns heisst das einfach, wir sind jetzt zusammen mit der Bauherrin dort dran und die Gutachten einholen, sodass wir die in einem Kanton zustellen können und das Verfahren kann beendet werden.
2: Weil die Nachweise noch nicht sein Zweck gewesen, haben sie wegen diesen drei Ausnahmen nicht das ganze Konzept warten und darum schon mal genehmigt, bestätigt Celina Rasmussen vor Regionalkonferenz. Die Badi in Kandersteg bleibt weiterhin zu. Der Grund ist, dass Wasser ausläuft. Pro Tag verliert das Bad mehr als 100'000 Liter. Das ist so viel Wasser, wie eine vierköpfige Familie in einem halben Jahr braucht. Woher das chlorierte Wasser verschwindet, ist weiterhin nicht klar. Die Gemeinde hat verschiedene Tests gemacht, erklärt der Gemeindepräsident gegenüber dem SRF. Sie haben dem Ausgleichsbecken einen Riss gefunden und jetzt repariert. Jetzt werden sie prüfen, ob das Wasser weiterhin ausläuft. Im besten Fall könnte Badi in etwa drei Wochen wieder auftun. Der Bund soll eine schweizweite Datenbank einrichten für Wohnungen, die über Plattformen wie Airbnb für kurze Zeit vermietet werden. Das verlangt der Nationalrat. In ganz Europa werden den Plattformen vorgeworfen, dass sie die Wohnungsnot verschärfen. In der Schweiz gäbe es dazu aber keine Daten, die zeigen, wie gross das Problem sei, hat die Mehrheit gefunden. Gegenvorstoss sind ein grosser Teil der Bürgerlichen oder Bundesrat gewesen. Auch wegen der Finanzen sei eine neue Datenbank fehl am Platz, hat der Wirtschaftsminister Guy Bach-Mélin erklärt. Das Geschäft geht jetzt noch in Ständerat. Online-Händler wie Temu oder Shein sollen Schweizer Vorschriften nicht mehr umgehen können. Der Nationalrat hat heute einen Vorstoss angenommen, der strengere Vorgaben für solche Anbieter verlangt. Heute können die Produkte anbieten, die nicht den Sicherheitsanforderungen der Schweiz genügen. In der EU sei das verboten, die Schweiz müsse darum ähnliche Regulierungen einführen, heisst es im Vorstoss. Der Bundesrat betont, dass sie schon dran seien, solche Online-Händler besser zu regulieren. Der Nationalrat hat den Vorstoss gleich mit 99 zu 87 Stimmen angenommen. Das Geschäft geht jetzt in Ständerat.
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0: Jetzt hat es da doch noch viele Orte mögen auftun. Gibt sogar noch ein bisschen Sonne an diesem sonst grauen Mittwoch. Aber heisst nicht, dass es nicht mehr regnen kann. Das Risiko, das besteht noch den ganzen Abend und auch in der Nacht, dass es doch noch mal eine Schütte könnte geben. Das bei etwa 13 Grad. Morgen ist es ein bisschen milder. 17 Grad gibt es am Nachmittag. Dazu ein freundlicher und trockener Morgen mit einem Gemisch aus Sonne und Wolken. Am Nachmittag wird es eben wieder grauer und es kann auch wieder regnen.
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0: Da steht jetzt immer noch toll auf der A1 Bern Richtung Zürich zwischen Kilberg und Wangen an der Aare. Da steht jetzt immer wieder auf mehreren Abschnitten. Das heisst, ihr habt alles in allem gut eine Stunde länger dort durch. Dann auch noch Stau auf der A5 Biel Richtung Solothurn zwischen Solothurn Ost und der Verzweigung Lauterbach. Das, weil es dort zurückgestaut vom anderen Stau auf der A1. Viel Geduld euch! Ja, aber immerhin unverhofft noch ein paar Sonnenstrahlen, das tut doch richtig gut. Und egal, wie lange das die noch bleiben oder auch nicht, ich wünsche euch auf jeden Fall noch ganz einen schönen Abend. Geniesst es, ich bin Jana Weiss. Auf Neo1 gibt es jetzt Musik. Bis morgen Morgen, 5:30 Uhr.